0: ab nächstem Jahr elektrische Motorsegler einer neuen Generation gebaut, die ermöglichen einem Segelflugpiloten selbst zu starten, braucht keine Winde mehr, kein Schleppflugzeug mehr. Und das Flugzeug ist auch so beschaffen, dass man es alleine auf das Flugfeld bringen kann. Es kann also ein Einzelpilot ohne Hilfe, ohne weitere Hilfe allein fliegen.
1: In einem weiteren Projekt geht es um ein unbemanntes Luftschiff für die Fernerkundung. Die Investitionen belaufen sich auf 3 Millionen Euro. Sachsen fördert die Vorhaben. Zum Fußball, die Rekordserie der FC Bayern Frauen, sie hält. In der Bundesliga haben die Münchnerinnen bei Bayer Leverkusen 3:2 gewonnen. Damit ist das Team jetzt seit 46 Bundesligaspielen ungeschlagen. In der Tabelle liegt der FC Bayern nach 4 Spieltagen punktgleich hinter Wolfsburg auf Platz 2.
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3: Tiefsttemperaturen zwischen 13 und 5 Grad. Heute im Laufe des Tages eine Mischung aus Sonne und Wolken, 24 bis 27 Grad. Morgen viele Wolken, von Nordwesten her Regen. Auch Gewitter können dabei sein, maximal 24 Grad.

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1: Ich bin Hendrik Daum. Die SPD fordert wegen des jüngsten rapiden Anstiegs der Spritpreise einen Preisdeckel und eine Übergewinnsteuer. Das geht aus einem Positionspapier der Partei hervor, in dem es weiter heißt, Mineralölkonzerne würden die aktuelle Krise schamlos ausnutzen, um Rekordgewinne auf Kosten der Bürger zu machen. Auch CSU-Chef Söder fordert eine Entlastung von Autofahrern. Die Grünen schlagen ein ermäßigtes Deutschland-Ticket vor. Oasis kommen zurück nach Deutschland. Die Band um Liam und Noel Gallagher kündigt in den sozialen Medien 2 Konzerte für den 2. und 3. Juli 2027 in München an. Es sind ihre ersten Auftritte in Deutschland seit 2009, wie Zoe Tassovali berichtet.
2: Fans hatten lange auf weitere Konzerte gehofft und Oasis selbst immer wieder Hinweise gestreut, dass München auf dem Tourplan stehen könnte. Jetzt ist klar, die Stadt gehört zu einer ganzen Reihe neuer Termine in Europa und den USA. Tickets gibt's noch nicht. Wer welche kaufen will, muss sich zunächst einmal auf der Oasis-Webseite registrieren. Dafür haben Fans bis Freitag Zeit. Die Brüder hatten sich 2009 im Streit getrennt. Erst im vergangenen Jahr standen sie nach 16 Jahren wieder gemeinsam auf der Bühne.
1: Es ist der größte neu errichtete Hangar in Sachsen. Auf dem Kamenzer Flugplatz wurde eine neue Flugzeughalle eröffnet. Auf rund 1500 Quadratmetern werden künftig Luftfahrzeuge entwickelt, montiert und erprobt. Was genau, das weiß der Chef der MiTeP GmbH, Udo Berthold.
3: Hier an diesem Standort werden ab nächstem Jahr elektrische Motorsegler einer neuen Generation gebaut, die ermöglichen einem Segelflugpiloten, selbst zu starten, braucht keine Winde mehr, kein Schleppflugzeug mehr. Und das Flugzeug ist auch so beschaffen, dass man es alleine auf das Flugfeld bringen kann. Es kann also ein Einzelpilot ohne Hilfe, ohne weitere Hilfe allein fliegen.
1: In einem weiteren Projekt geht es um ein unbemanntes Luftschiff für die Fernerkundung. Die Investitionen belaufen sich auf 3 Millionen Euro. Sachsen fördert die Vorhaben. Zum Fußball, die Rekordserie der FC Bayern Frauen, sie hält. In der Bundesliga haben die Münchnerinnen bei Bayer Leverkusen 3:2 gewonnen. Damit ist das Team jetzt seit 46 Bundesligaspielen ungeschlagen. In der Tabelle liegt der FC Bayern nach 4 Spieltagen punktgleich hinter Wolfsburg auf Platz 2.
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4: Tiefsttemperaturen zwischen 13 und 5 Grad. Heute im Laufe des Tages eine Mischung aus Sonne und Wolken, 24 bis 27 Grad. Morgen viele Wolken, von Nordwesten her Regen. Auch Gewitter können dabei sein, maximal 24 Grad.
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1: Ich bin Hendrik Daum. Immer höhere Preise für fossile Energieträger führen zu immer weniger Kaufkraft bei den Menschen. Bei einem Anstieg der Öl- und Gaspreise um jeweils 10% könnte die Gesamtinflation in Deutschland um gut 0,2 Prozentpunkte zunehmen. Das zeigt eine Studie der Brüsseler Denkfabrik New Economics Foundation. Ursula Winkler mit den Einzelheiten.
2: Die Forscher kommen zu dem Schluss, dass Preisanstiege für Öl und Gas in fast allen europäischen Ländern das größte Inflationsrisiko darstellen. Die Experten sehen nur eine Lösung: erneuerbare Energien. Der Ausbau heimischer Wind- und Solarenergie sei entscheidend, um die Inflation zu begrenzen, sagen sie. Da hohe Zinsen diesen Ausbau sehr teuer machen, empfehlen die Wissenschaftler, dass die Europäische Zentralbank für solche Investitionen einen eigenen niedrigeren Zinssatz festlegt.
1: Die Bundeswehr hat offenbar Probleme, genügend Freiwillige für den Dienst in Litauen zu finden. Verteidigungsminister Pistorius will deswegen hunderte Soldaten zwangsverpflichten. Deutschland soll in Litauen eine neue Panzerbrigade aufbauen und dauerhaft stationieren. Eingeplant sind dafür etwa 5000 Männer und Frauen. Im kommenden Jahr soll die Brigade einsatzbereit sein. Die Britpop-Band Oasis wird erstmals seit 2009 wieder in Deutschland auftreten. Die Gruppe um die Brüder Liam und Noel Gallagher haben für den 2. und 3. Juli nächsten Jahres zwei Konzerte in der Münchner Allianz Arena angekündigt. Im Rahmen ihrer zweiten Reunion-Tour nach der Versöhnung zwischen den Gallagher-Brüdern kommen sie unter anderem auch nach Spanien, Frankreich und Italien. Es ist der größte neu errichtete Hangar in Sachsen. Auf dem Kamenzer Flugplatz wurde eine neue Flugzeughalle eröffnet. Auf rund 1500 Quadratmetern werden künftig Luftfahrzeuge entwickelt, montiert und erprobt. Was genau, das weiß der Chef der MiTeP GmbH, Udo Berthold.
3: Hier an diesem Standort werden ab nächstem Jahr elektrische Motorsegler einer neuen Generation gebaut, die ermöglichen einem Segelflugpiloten, selbst zu starten, braucht keine Winde mehr, kein Schleppflugzeug mehr. Und das Flugzeug ist auch so beschaffen, dass man es alleine auf das Flugfeld bringen kann. Es kann also ein Einzelpilot ohne weitere Hilfe allein fliegen.
1: In einem weiteren Projekt geht es um ein unbemanntes Luftschiff für die Fernerkundung. Die Investitionen belaufen sich auf 3 Millionen Euro. Sachsen fördert die Vorhaben. Die Rekordserie der FC Bayern-Fußballerinnen, sie hält. In der Bundesliga haben die Münchnerinnen bei Bayer Leverkusen 3:2 gewonnen. Damit ist das Team jetzt seit 46 Bundesligaspielen ungeschlagen. In der Tabelle liegen die FC Bayern-Frauen nach 4 Spieltagen punktgleich hinter Wolfsburg auf Platz 2.
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1: Ich bin Hendrik Daum. Einen schönen guten Morgen. Benzin ist in Deutschland mittlerweile so teuer wie noch nie und die Politik bespricht jetzt mögliche Gegenmaßnahmen. Die SPD fordert einen Preisdeckel sowie eine Übergewinnsteuer. In einem Positionspapier der Sozialdemokraten heißt es, Mineralölkonzerne würden die aktuelle Krise schamlos ausnutzen, um Rekordgewinne auf Kosten der Bürger zu machen. CSU-Chef Söder hat sich dagegen dafür ausgesprochen, dass Deutschland, wie schon Österreich, die steuerlichen Mehreinnahmen durch die gestiegenen Preise an die Bürger zurückgeben sollte. Der oberste Gerichtshof der USA hat Pläne der Trump-Regierung gestoppt, die Briefwahl einzuschränken. Die Entscheidung ist von großer Bedeutung, weil in den USA fast ein Drittel der Wähler per Briefwahl abstimmt und im November Zwischenwahlen anstehen. Präsident Trump behauptet immer wieder, die Briefwahl führe zu Betrug. Belegen kann er das aber nicht. Die Zwischenwahlen gelten als wichtiger Stimmungstest für Trump. Den Republikanern droht im Repräsentantenhaus eine Niederlage. Im Senat könnte es eine Pattsituation geben. Oasis kommen zurück nach Deutschland. Die Band um Liam und Noel Gallagher kündigt in den sozialen Medien zwei Konzerte für den 2. und 3. Juli 2027 an, und zwar in München. Es sind ihre ersten Auftritte in Deutschland seit 2009. In Sachsen erhalten immer mehr Kinder und Jugendliche die Diagnose ADHS. Laut dem neuen Kinder- und Jugendreport der DRK stieg die Zahl der Erstdiagnosen im Jahr 2024 auf 6.400 Fälle. Ein Plus von 7% innerhalb eines Jahres.
2: Jungen sind fast dreimal so häufig betroffen wie Mädchen. Insgesamt werden in Sachsen 3,5% aller Kinder und Jugendlichen wegen ADHS medizinisch versorgt. Der Freistaat liegt damit unter dem Bundesdurchschnitt von 5,2%. Von ADHS-Betroffene lassen sich leicht ablenken, zappeln oft und können schlecht abwarten. Andererseits sind sie häufig kreativ und begeisterungsfähig. Gunnar Tichy, Nachrichtenredaktion.
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3: Heute im Laufe des Tages eine Mischung aus Sonne und Wolken, 24 bis 27 Grad. Morgen viele Wolken, von Nordwesten her Regen. Auch Gewitter können dabei sein, maximal 24 Grad.

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1: Mit Sandra Petzold, Glück auf. Die B101 in Schwarzenberg war ja wegen Bauarbeiten der Stadtwerke momentan schon zwischen der Einmündung Grünhainer Straße und der Südanbindung Einbahnstraße. Ab heute wird die Sperrung ab der Ritter-Georg-Halle noch erweitert. Der Sachsenring war am Wochenende fest in der Hand der DTM-Fans. Mehr als 53.000 Besucher kamen zu den Rennen. Am Samstag hatte Marco Wittmann im BMW gewonnen, gestern holte Ben Dörr im McLaren den Sieg. Saisonfinale ist auf dem Hockenheimring. Nach dem Wahlerfolg der AfD in Sachsen-Anhalt sind am Wochenende tausende Menschen aus Protest auf die Straße gegangen. In Sachsen gab es Kundgebungen in Dresden und Leipzig. Anders als sogar die Chefs führender KI-Firmen lehnt Donald Trump eine Verlangsamung der Entwicklung bei KI ab. Hinter solchen Forderungen stünden, Zitat, negative Kräfte, so der US-Präsident.
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2: Heute im Laufe des Tages eine Mischung aus Sonne und Wolken, 24 bis 27 Grad. Morgen viele Wolken, von Nordwesten her Regen. Auch Gewitter können dabei sein. Maximal 24 Grad.

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1: Auch von mir einen wunderschönen guten Morgen. Ich muss gar nicht viele Worte machen, denn das wird ein sehr, sehr schöner Tag. Es gibt viel Sonnenschein und die Temperaturen, oh, ich finde, die können sich auch sehen lassen. 24, 25 Grad, die Höchstwerte. Und auf den Straßen ist alles noch total entspannt, aber vielleicht haben Sie schon irgendwas Unentspanntes entdeckt, dann rufen Sie mich gerne an. 03 mal 800 und die 4.

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1: Mit Sandra Petzold. Glück auf. Raschau-Markersbach wird im kommenden Jahr einen neuen Bürgermeister wählen. Amtsinhaber Frank Tröger hatte im

0: Juli bekannt gegeben, seine Amtszeit aus persönlichen Gründen nicht bis zum Ende fortzuführen. Deshalb hat der Gemeinderat nun einen Wahltermin festgelegt. Der erste Wahlgang erfolgt am 13. Juni. Sollte ein zweiter Durchgang nötig sein, wird er am 4. Juli stattfinden. Öderan feiert ja nächstes Jahr 800 Jahre Stadtgeschichte. Höhepunkt ist eine ganze Festwoche ab 28. Mai. Für den großen Festumzug zum Finale werden noch Mitstreiter gesucht. Cindy Einhorn mit den Einzelheiten.
1: Am Sonntag, den 6. Juni 2027, soll der Umzug durch die Stadt ziehen. Und egal ob einzelne Personen, Vereine, lokale Unternehmen, Ortsteile oder Familien, alle Öderaner sind eingeladen, ein Teil davon zu sein, die Themenbilder mit Leben zu füllen und den Umzug bunt mitzugestalten. Melden kann man sich beim Organisationsteam. Alle Infos dazu und zum Stadtjubiläum allgemein gibt's online unter 800jahre-öderan.de.
0: Hier in Sachsen erhalten immer mehr Kinder und Jugendliche die Diagnose ADHS. Laut dem neuen Kinder- und Jugendreport der DAK stieg die Zahl der Erstdiagnosen im Jahr 2024 auf 6.400 Fälle. Ein Plus von 7% innerhalb eines Jahres. Von ADHS-Betroffene lassen sich leicht ablenken, zappeln oft und können schlecht abwarten. Andererseits sind sie häufig kreativ und begeisterungsfähig. Der oberste Gerichtshof der USA hat Pläne der Trump-Regierung gestoppt, die Briefwahl einzuschränken. Mehr von Hendrik Daum.
2: Die Entscheidung ist von großer Bedeutung, weil in den USA fast ein Drittel der Wähler per Briefwahl abstimmt und im November Zwischenwahlen anstehen. Präsident Trump behauptet immer wieder, die Briefwahl führe zu Betrug. Belegen kann er das aber nicht. Die Zwischenwahlen gelten als wichtiger Stimmungstest für Trump. Den Republikanern droht im Repräsentantenhaus eine Niederlage. Im Senat könnte es eine Pattsituation geben.
0: Oasis kommen zurück nach Deutschland. Die Band kündigte in den sozialen Medien zwei Konzerte an, für den 2. und für den 3. Juli 2027 in München. Es sind ihre ersten Auftritte hier in Deutschland seit 2009.
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4: Es wird der schönste Tag der Woche heute mit nochmal richtig spätsommerlichen Temperaturen bis zu 25 Grad und viel Sonne, Regen ist noch kein Thema. Und morgen sieht's anfangs nochmal ähnlich aus, da zieht sich's allerdings dann langsam zu und am Nachmittag und Abend steigen das Schauer- und Gewitterrisiko bei bis zu 23 Grad. Schauen wir auf die Straßen heute Morgen. A9 Nürnberg Richtung Leipzig, zwischen Hermsdorf Süd und Hermsdorfer Kreuz ein defekter LKW. Dann auf der A4 Dresden Richtung Chemnitz in der Überfahrt auf die B93 Richtung Zwickau steht ein defekter Schwertransport. Vorsicht! Und geblitzt wird unter anderem in Dresden auf dem Zellschen Weg Richtung Bergstraße, auf der Keulenbergstraße stadteinwärts und in Langebrück auf der Dresdner Straße am Lindenhof stadteinwärts.
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1: Mit Sandra Petzold, Glück auf. Forscher der TU Bergakademie Freiberg messen seit letztem Jahr in Kitas, Schulen und Wohnhäusern Temperatur und Luftfeuchtigkeit. Sie arbeiten an einem digitalen Kälteatlas für Sachsen, der Kommunen Empfehlungen für Kühlkonzepte geben kann. Für das Wanderevent Euro Rando gibt es vom VMS spezielle Tickets. Für 25 Euro kann man an drei aufeinanderfolgenden Tagen im gesamten Verbundgebiet mobil sein und kommt so von Tour zu Tour. Der beliebte Anton Günther Liederabend My Herz braucht Lieder ist zurück am Wintersteintheater. Diesen Sonntag direkt am Wiederaufnahmeabend wird auch eine neue DVD des Stücks präsentiert. Es gibt sie dann für 12 Euro zu kaufen. Im Wettrennen um Rohstoffe in der Arktis will Europa stärker mitmischen. Bundeskanzler Friedrich Merz und Vertreter von 11 weiteren Ländern haben sich bei einem Gipfel in Finnland darauf geeinigt,

0: nicht das Engagement der EU auszubauen.
1: Das war Radio Erzgebirge Kompakt. 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
2: Es wird der schönste Tag der Woche heute mit nochmal richtig spätsommerlichen Temperaturen bis zu 25 Grad und viel Sonne, Regen ist noch kein Thema. Und morgen sieht es anfangs nochmal ähnlich aus, da zieht es sich allerdings dann langsam zu und am Nachmittag und Abend steigen das Schauer- und Gewitterrisiko bei bis zu 23 Grad. Schauen wir auf die Straßen heute Morgen. A9 Nürnberg Richtung Leipzig, zwischen Hermsdorf Süd und Hermsdorfer Kreuz ein defekter LKW. Dann auf der A4 Dresden Richtung Chemnitz in der Überfahrt auf die B93 Richtung Zwickau steht ein defekter Schwertransport. Vorsicht! Und geblitzt wird unter anderem in Dresden auf dem Zellschen Weg Richtung Bergstraße, auf der Keulenbergstraße stadteinwärts und in Langebrück auf der Dresdner Straße am Lindenhof stadteinwärts.

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1: Ach, endlich mal wieder starten wir in einen wirklich schönen Tag mit viel Sonnenschein und so gar nichts, worüber man sich ärgern muss. Die Temperaturen, die gehen auch so auf 24, 25 Grad rauf und auf den Straßen.

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1: Mit Sandra Petzold. Glück auf. Forscher der TU Bergakademie Freiberg arbeiten an einem digitalen Kälteatlas für Sachsen. Der soll Städte, Gemeinden und Eigentümer künftig besser auf heiße Sommertage vorbereiten.
2: Dafür misst das Team seit letztem Jahr in mehr als 60 Kitas, Schulen und Wohnhäusern Temperatur und Luftfeuchtigkeit. Die ersten Daten zeigen ein klares Bild. In manchen Klassenzimmern war es im Sommer im Unterricht zeitweise heißer als 26 Grad. Besonders betroffen Gebäude in Großstädten, aber nicht nur. Mithilfe der Messdaten können die Wissenschaftler Empfehlungen geben. Ab Ende 2027 soll dazu ein Online-Tool bereitstehen, das passende Kühlkonzepte vorschlägt. Cindy Einhorn, Nachrichtenredaktion.
1: Am kommenden Sonntag, den 20. September, fällt hier bei uns im Erzgebirge

0: Bürger der Startschuss für das größte Wanderfest Europas, die Eurorando 2026. Eine Woche lang gibt es täglich geführte Touren und ein buntes Rahmenprogramm in der gesamten Welterbe-Region. Mit einem speziellen Veranstaltungsticket bringt der VMS die Wanderer von Tour zu Tour. Alle Infos auch zu speziellen Gruppentickets gibt's beim VMS. In der EU gibt es Streit um Russlands Sanktionen. Die Mitgliedstaaten konnten sich nicht darauf einigen, die heute auslaufenden Strafmaßnahmen gegen die rund 3000 Personen und Unternehmen um 12 Monate zu verlängern. Es wurde nur eine Verlängerung um 7 Tage vereinbart. Bis dahin sollen Streitfragen geklärt werden. Insbesondere die Slowakei fordert, die EU-Sanktionen gegen einen russischen Oligarchen aufzuheben. Im Wettrennen um Rohstoffe in der Arktis will Europa stärker mitmischen. Bundeskanzler Friedrich Merz und Vertreter von 11 weiteren Ländern haben sich bei einem Gipfel in Finnland darauf geeinigt, das Engagement der EU auszubauen. Der beliebte Anton-Günther-Liederabend »My Harz braucht Lieder« ist zurück am Winterstein-Theater. Das Stück von und mit Richard Glöckner sowie Peggy Einfeld lässt Anton-Günther auch als Puppe wieder auferstehen. Zu hören gibt's die bekanntesten Lieder. Diesen Sonntag, direkt am Wiederaufnahmeabend, wird auch die neue DVD des Stücks präsentiert. Es gibt sie dann für 12 Euro zu kaufen. 2 weitere Termine für den Liederabend stehen schon fest, am 18. Oktober und am 15. Januar.
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2: Es wird der schönste Tag der Woche heute mit nochmal richtig spätsommerlichen Temperaturen bis zu 25 Grad und viel Sonne, Regen ist noch kein Thema. Und morgen sieht's anfangs nochmal ähnlich aus, da zieht sich's allerdings dann langsam zu und am Nachmittag und Abend steigen das Schauer- und Gewitterrisiko bei bis zu 23 Grad. Schauen wir auf die Straßen heute Morgen. A9 Nürnberg Richtung Leipzig. Zwischen Hermsdorf Süd und Hermsdorfer Kreuz ein defekter LKW, steht aber auf der Standspur. Dann auf der A17 Prag Richtung Dresden. Hier ein totes Tier in der Auffahrt Dresden-Südvorstadt. Und auf der A4 Dresden Richtung Chemnitz. In der Auffahrt zur B93 Richtung Zwickau steht ein defekter Schwertransport. Vorsicht! Geblitzt wird. In Dresden auf dem Zellischen Weg Richtung Bergstraße und auf der Keulenbergstraße stadteinwärts und in Langebrück auf der Dresdner Straße am Lindenhof stadteinwärts.

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1: Mit Sandra Petzold, Glück auf. Forscher der TU Bergakademie Freiberg messen seit letztem Jahr in Kitas, Schulen und Wohnhäusern Temperatur und Luftfeuchtigkeit. Sie arbeiten an einem digitalen Kälteatlas für Sachsen, der Kommunen Empfehlungen für Kühlkonzepte geben kann. Für das Wanderevent Eurorando gibt es vom VMS spezielle Tickets. Für 25 Euro kann man an 3 aufeinanderfolgenden Tagen im gesamten Verbundgebiet mobil sein und kommt so von Tour zu Tour. Der beliebte Anton Günther Liederabend My Herz braucht Lieder ist zurück am Wintersteintheater. Diesen Sonntag direkt am Wiederaufnahmeabend wird auch eine neue DVD des Stücks präsentiert. Es gibt sie dann für 12 Euro zu kaufen. Im Wettrennen um Rohstoffe in der Arktis will Europa stärker mitmischen. Bundeskanzler Friedrich Merz und Vertreter von 11 weiteren Ländern haben sich bei einem Gipfel in Finnland darauf geeinigt, das Engagement der EU auszubauen.
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2: Genießen Sie heute den schönsten Tag der Woche mit nochmal viel, viel Sonne und an die 25 Grad in der Spitze. Morgen wird es dann anfangs auch nochmal richtig schön, allerdings zieht es sich dann langsam zu und dann steigt das Schauer- und Gewitterrisiko bei 15 bis 23 Grad tagsüber. Schauen wir auf die Straßen auf der A9 Nürnberg Richtung Leipzig. Zwischen Hermsdorf Süd und Hermsdorfer Kreuz ein defekter LKW auf der Standspur. Dann steht auf der A4 Dresden Richtung Chemnitz in der Überfahrt auf die B93 Richtung Zwickau immer noch ein defekter Schwertransport. Und geblitzt wird auf der B93 Richtung Merane kurz vor der Abfahrt Krossen. Auf der B2 in Lindenhain Richtung Bad Düben. Dann in Chemnitz auf der Dr. Frieda-Freise-Straße, Ecke Theresienstraße und das Schrittgeschwindigkeit, Vorsicht, in Nickritz Richtung Riesa in der Bushaltestelle sowie in Dresden auf dem Zellischen Weg Richtung Bergstraße und in Langebrück auf der Dresdner Straße am Lindenhof.
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1: Ach, ich muss sagen, ich freue mich auf diesen Tag, denn es wird ein wunderschöner Tag mit viel Sonnenschein, mit sehr angenehmen Temperaturen. Die bewegen sich so im Bereich 22, 23, teilweise 24 Grad. Und auf den Straßen sieht es auch noch sehr entspannt aus. Da haben wir auch noch nichts weiter. Keine Staus und Blitzer. Ich wünsche eine gute Fahrt und passen Sie bitte gut auf sich auf.

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1: Mit Sandra Petzold. Glück auf. Raschau-Markersbach wird im kommenden Jahr einen neuen Bürgermeister wählen. Amtsinhaber Frank Tröger hatte im Juli bekannt gegeben, seine Amtszeit aus persönlichen Gründen nicht bis zum Ende fortzuführen. Deshalb hat der Gemeinderat nun einen Wahltermin festgelegt. Der erste Wahlgang erfolgt am 13. Juni. Sollte ein zweiter Durchgang nötig sein, wird er am 4. Juli stattfinden. Öderan feiert ja nächstes Jahr 800 Jahre Stadtgeschichte. Höhepunkt ist eine ganze Festwoche ab 28. Mai. Für den großen Festumzug zum Finale werden noch Mitstreiter gesucht. Cindy Einhorn mit den Einzelheiten.
2: Am Sonntag, den 6. Juni 2027, soll der Umzug durch die Stadt ziehen. Und egal ob einzelne Personen, Vereine, lokale Unternehmen, Ortsteile oder Familien, alle Öderaner sind eingeladen, ein Teil davon zu sein, die Themenbilder mit Leben zu füllen und den Umzug bunt mitzugestalten. Melden kann man sich beim Organisationsteam. Alle Infos dazu und zum Stadtjubiläum allgemein gibt's online unter 800jahre-öderan.de.
1: Hier in Sachsen erhalten immer mehr Kinder und Jugendliche die Diagnose ADHS. Laut dem neuen Kinder- und

0: Jugendreport der DAK stieg die Zahl der Erstdiagnosen im Jahr 2024 auf 6.400 Fälle. Ein Plus von 7% innerhalb eines Jahres. Von ADHS-Betroffene lassen sich leicht ablenken, zappeln oft und können schlecht abwarten. Andererseits sind sie häufig kreativ und begeisterungsfähig. Der oberste Gerichtshof der USA hat Pläne der Trump-Regierung gestoppt, die Briefwahl einzuschränken. Mehr von Hendrik Daum.
1: Die Entscheidung ist von großer Bedeutung, weil in den USA fast ein Drittel der Wähler per Briefwahl abstimmt und im November Zwischenwahlen anstehen. Präsident Trump behauptet immer wieder, die Briefwahl führe zu Betrug. Belegen kann er das aber nicht. Die Zwischenwahlen gelten als wichtiger Stimmungstest für Trump. Den Republikanern droht im Repräsentantenhaus eine Niederlage. Im Senat könnte es eine Pattsituation geben.
0: Oasis kommen zurück nach Deutschland. Die Band kündigte in den sozialen Medien 2 Konzerte an, für den 2. und für den 3. Juli 2027 in München. Es sind ihre ersten Auftritte hier in Deutschland seit 2009.
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3: Ganz viel Sonne heute und nochmal sommerliche Temperaturen mit bis zu 25 Grad in der Spitze. Morgen wird es anfangs noch freundlich sein, später allerdings ziehen dann dickere Wolken rein und kräftige Schauer und einzelne Gewitter durch, bei dann Temperaturen zwischen 15 und 23 Grad maximal. Schauen wir auf die Straßen. Auf der A9 Nürnberg Richtung Leipzig steht zwischen Hermsdorf Süd und Hermsdorfer Kreuz immer noch ein defekter LKW. Und in Leipzig auf der Hermann-Liebmann-Straße ein Straßenbahnunfall, da ist die Strecke derzeit blockiert. Geblitzt wird auf der B2 in Lindenhain Richtung Bad Düben am Roten Haus, auf der B93 Richtung Merane kurz vor der Abfahrt Krossen. Auf der B182 stehen sie in Dommitzsch, in Dresden auf der Wiener Straße zwischen Oskarstraße und Karcher Allee stadteinwärts, außerdem in Langebrück auf der Dresdner Straße am Lindenhof stadteinwärts, in Chemnitz auf der Dr. Frieda Freise Straße, Ecke Theresienstraße, Achtung, das Schrittgeschwindigkeit, und dann blitzt es noch in Nickritz Richtung Riesa an der Bushaltestelle, sowie auf der A13 Berlin Richtung Dresden an der Abfahrt Ruhland.

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1: Mit Sandra Petzold, Glück auf. Forscher der TU Bergakademie Freiberg messen seit letztem Jahr in Kitas, Schulen und Wohnhäusern Temperatur und Luftfeuchtigkeit. Sie arbeiten an einem digitalen Kälteatlas für Sachsen, der Kommunen Empfehlungen für Kühlkonzepte geben kann. Für das Wanderevent Eurorando gibt es vom VMS spezielle Tickets. Für 25 Euro kann man an 3 aufeinanderfolgenden Tagen im gesamten Verbundgebiet mobil sein und kommt so von Tour zu Tour. Der beliebte Anton Günther Liederabend My Harz braucht Lieder ist zurück am Wintersteintheater. Diesen Sonntag direkt am Wiederaufnahmeabend wird auch eine neue DVD des Stücks präsentiert. Es gibt sie dann für 12 Euro zu kaufen. Im Wettrennen um Rohstoffe in der Arktis will Europa stärker mitmischen. Bundeskanzler Friedrich Merz und Vertreter von 11 weiteren Ländern haben sich bei einem Gipfel in Finnland darauf geeinigt, das Engagement der EU auszubauen.
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2: Freuen Sie sich wettertechnisch auf den schönsten Tag der Woche mit bis zu 25 Grad und sommersatt. Ansonsten morgen auch anfangs noch freundlich, allerdings zieht sich's dann langsam zu und kräftige Schauer und Gewitter rein bei 15 bis 23 Grad maximal. Schauen wir auf die Straßen. Vorsicht auf der A9 Nürnberg Richtung Leipzig zwischen Hermsdorf Süd und Hermsdorfer Kreuz immer noch ein defekter LKW und B170 Dresden Richtung Zinnwald zwischen Dresden und Bannewitz, da liegen Gegenstände. Eine Viertelstunde Stau auf der A14 Dresden Richtung Leipzig zwischen Mutschen und Klinger und 10 Minuten auf der A38 Richtung Leipzig zwischen Kreuzripper

Wuppertal und Lützen. Außerdem etwas dickerer Verkehr auf der B156 zwischen Lieske und Uist und in Leipzig auf der Hermann-Liebmann-Straße, Behinderungen nach einem Straßenbahnunfall. Und im Erzgebirgskreis auf dem Pascherweg in Höhe des Abzweigs nach Niederschlag aktuell Vollsperrung wegen eines Unfalls. Geblitzt wird auf der A13 Berlin Richtung Dresden an der Abfahrt Ruhland, außerdem auf der B2 in Lindenhain Richtung Bad Düben am Roten Haus. Auf der B93 stehen sie Richtung Merane kurz vor der Abfahrt Krossen. In Chemnitz auf der Dr. Frieda Freise Straße, Ecke Theresienstraße, da ist Schrittgeschwindigkeit, Vorsicht. Und Blitzer auch in Dresden auf der Wiener Straße zwischen Oskarstraße und Karcher Allee stadteinwärts.

kleinere Wolken, die ab und zu mal mit unterwegs sind. Alles in allem also ein Tag zum Genießen und auf den Straßen. Da haben wir einen Unfall und zwar Pascherweg, Höhe Abzweig nach Niederschlag, aktuell dort Vollsperrung. Ansonsten läuft aber alles störungsfrei.

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1: Mit Sandra Petzold. Glück auf. Raschau-Markersbach wird im kommenden Jahr einen neuen Bürgermeister wählen. Amtsinhaber Frank Tröger hatte im Juli bekannt gegeben, seine Amtszeit aus persönlichen Gründen nicht bis zum Ende fortzuführen. Deshalb hat der Gemeinderat nun einen Wahltermin festgelegt. Der erste Wahlgang erfolgt am 13. Juni. Sollte ein zweiter Durchgang nötig sein, wird er am 4. Juli stattfinden. Öderan feiert ja nächstes Jahr 800 Jahre Stadtgeschichte. Höhepunkt ist eine ganze Festwoche ab 28. Mai. Für den großen Festumzug zum Finale werden noch Mitstreiter gesucht. Cindy Einhorn mit den Einzelheiten.
2: Am Sonntag, den 6. Juni 2027, soll der Umzug durch die Stadt ziehen. Und egal ob einzelne Personen, Vereine, lokale Unternehmen, Ortsteile oder Familien, alle Öderaner sind eingeladen, ein Teil davon zu sein, die Themenbilder mit Leben zu füllen und den Umzug bunt mitzugestalten. Melden kann man sich beim Organisationsteam. Alle Infos dazu und zum Stadtjubiläum allgemein gibt's online unter 800jahre-öderan.de.
1: Hier in Sachsen erhalten immer mehr Kinder und Jugendliche die Diagnose ADHS. Laut dem neuen Kinder- und Jugendreport der DAK stieg die Zahl der Erstdiagnosen im Jahr 2024 auf 6.400 Fälle. Ein Plus von 7% innerhalb eines Jahres. Von ADHS-Betroffene lassen sich leicht ablenken, zappeln oft und können schlecht abwarten. Andererseits sind sie häufig kreativ und begeisterungsfähig. Der oberste Gerichtshof der USA hat Pläne der Trump-Regierung gestoppt, die Briefwahl einzuschränken. Mehr von Hendrik Daum.
3: Die Entscheidung ist von großer Bedeutung, weil in den USA fast ein Drittel der Wähler per Briefwahl abstimmt und im November Zwischenwahlen anstehen. Präsident Trump behauptet immer wieder, die Briefwahl führe zu Betrug. Belegen kann er das aber nicht. Die Zwischenwahlen gelten als wichtiger Stimmungstest für Trump. Den Republikanern droht im Repräsentantenhaus eine Niederlage. Im Senat könnte es eine Pattsituation geben.
1: Oasis kommen zurück nach Deutschland. Die Band kündigte in den sozialen Medien 2 Konzerte an, für den 2. und für den 3. Juli 2027 in München. Es sind ihre ersten Auftritte hier in Deutschland seit 2009.
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4: Viel Sonne heute bei nur harmlosen und wenigen Wolken und vor allem am Nachmittag zwischen 23 und 25 Grad. Morgen auch anfangs noch recht freundlich, dann wird es aber unbeständiger. Es ziehen teilweise kräftige Schauer und einzelne Gewitter durch bei maximal noch 15 bis 23 Grad. Der Blick auf die Straßen A9 Nürnberg Richtung Leipzig zwischen Hermsdorf Süd und Hermsdorfer Kreuz steht noch immer ein defekter LKW. 20 Minuten Stau auf der A14 Dresden.

0: Osten Richtung Leipzig zwischen Mutschen und Klinger. Auf der A38 Halle Richtung Leipzig zwischen Kreuz Rippachtal und Lützen 10 Minuten Stau. Und in Limbach über Frohna, da auf der Chemnitzer Straße von Limbach kommend, kurz vor der Autobahnauffahrt läuft ein Feuerwehreinsatz, da liegt ein PKW im Straßengraben. Außerdem im Erzgebirgskreis auf dem Pascherweg in Höhe des Abzweigs nach Niederschlag, Unfall und Vollsperrung und geblitzt wird aktuell. Auf der A13 Berlin Richtung Dresden an der Abfahrt Ruhland, dann auf der B2 Lindenhain Richtung Bad Düben am Roten Haus. Auf der B182 stehen sie in Dommitzsch, in Dresden auf der Wiener Straße zwischen Oskarstraße und Karcher Allee stadteinwärts. In Leipzig auf der Luise-Otto-Peter-Allee stadtauswärts, in Weißig auf der Hauptstraße in Höhe des Zahnarztes, in Neusörnewitz auf der August-Bebel-Straße Richtung Försterstraße und in Dobra Richtung Lohmen. Gute und sichere Fahrt.
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1: Mit Sandra Petzold, Glück auf. Forscher der TU Bergakademie Freiberg messen seit letztem Jahr in Kitas, Schulen und Wohnhäusern Temperatur und Luftfeuchtigkeit. Sie arbeiten an einem digitalen Kälteatlas für Sachsen, der Kommunen Empfehlungen für Kühlkonzepte geben kann. Für das Wanderevent Eurorando gibt es vom VMS spezielle Tickets. Für 25 Euro kann man an drei aufeinanderfolgenden Tagen im gesamten Verbundgebiet mobil sein und kommt so von Tour zu Tour. Der beliebte Anton Günther Liederabend My Herz braucht Lieder ist zurück am Wintersteintheater. Diesen Sonntag direkt am Wiederaufnahmeabend wird auch eine neue DVD des Stücks präsentiert. Es gibt sie dann für 12 Euro zu kaufen. Im Wettrennen um Rohstoffe in der Arktis will Europa stärker mitmischen. Bundeskanzler Friedrich Merz und Vertreter von 11 weiteren Ländern haben sich bei einem Gipfel in Finnland darauf geeinigt, das Engagement der EU auszubauen.
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2: Viel Sonne heute bei nur harmlosen und wenigen Wolken und vor allem am Nachmittag zwischen 23 und 25 Grad. Morgen auch anfangs noch recht freundlich, dann wird es aber unbeständiger. Es ziehen teilweise kräftige Schauer und einzelne Gewitter durch bei maximal noch 15 bis 23 Grad. Der Blick auf die Straßen A9 Nürnberg Richtung Leipzig. Zwischen Hermsdorf Süd und Hermsdorfer Kreuz steht noch immer ein defekter LKW. 20 Minuten Stau auf der A14 Dresden Richtung Leipzig zwischen Mutschen und Klinger. Auf der A38 Halle Richtung Leipzig zwischen Kreuz Rippachtal und Lützen 10 Minuten Stau. Und in Limbach-Oberfrohna, da auf der Chemnitzer Straße von Limbach kommend, kurz vor der Autobahnauffahrt läuft ein Feuerwehreinsatz, da liegt ein PKW im Straßengraben. Außerdem im Erzgebirgskreis auf dem Pascha-Weg in Höhe des Abzweigs nach Niederschlag, Unfall und Vollsperrung und geblitzt wird aktuell. Auf der A13 Berlin Richtung Dresden an der Abfahrt Ruhland, dann auf der B2 Lindenhain Richtung Bad Düben am Roten Haus. Auf der B182 stehen sie in Dommitzsch, in Dresden auf der Wiener Straße zwischen Oskarstraße und Karcher Allee stadteinwärts. In Leipzig auf der Luise-Otto-Peter-Allee stadtauswärts, in Weißig auf der Hauptstraße in Höhe des Zahnarztes, in Neusörnerwitz auf der August-Bebel-Straße Richtung Försterstraße und in Dobra Richtung Lohmen. Gute und sichere Fahrt.

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1: Mit Sandra Petzold. Glück auf. Öderan feiert ja nächstes Jahr 800 Jahre Stadtgeschichte. Höhepunkt ist eine ganze Festwoche ab 28. Mai. Und für den großen Festumzug zum Finale werden noch Mitstreiter gesucht. Das können einzelne Personen, Vereine oder lokale Unternehmen sein. Alle Infos gibt's online unter 800jahre-oederan.de. Hier in Sachsen erhalten immer mehr Kinder und Jugendliche die Diagnose ADHS. Laut dem neuen Kinder- und Jugendreport der DRK stieg die Zahl der Erstdiagnosen im Jahr 2024 auf 6.400 Fälle. Ein Plus von 7% innerhalb eines Jahres.
2: Jungen sind fast dreimal so häufig betroffen wie Mädchen. Insgesamt werden in Sachsen 3,5% aller Kinder und Jugendlichen wegen ADHS medizinisch versorgt. Der Freistaat liegt damit unter dem Bundesdurchschnitt von 5,2%. Von ADHS-Betroffene lassen sich leicht ablenken, zappeln oft und können schlecht abwarten. Andererseits sind sie häufig kreativ und begeisterungsfähig. Gunnar Tichy, Nachrichtenredaktion.
1: Sachsens Wirtschaftsminister Dirk Panther fordert von der Bundesregierung Maßnahmen gegen die hohen Spritpreise. Möglich sei, die CO2-Abgabe auszusetzen, die Energiesteuer zu senken und einen flexiblen Preisdeckel einzuführen, erklärte der SPD-Politiker. Zudem spricht sich Panther für die Abschöpfung von Krisengewinnen aus. Sachsen zählt laut dem Minister zu den teuersten Bundesländern beim Tanken. Hauptursache für die gestiegenen Kraftstoffpreise ist die

0: Gespannte Lage im Nahen Osten und der dadurch erhöhte Rohölpreis. Immer häufiger greift Russland NATO-Staaten über hybride Wege an. Allein letztes Jahr habe es über 200 hybride Angriffe gegeben, so das Verteidigungsbündnis. Dazu zählen zum Beispiel Sabotageanschläge und gezielte Desinformation. Cyberangriffe seien da gar nicht mit eingerechnet. Sie sind quasi die Oscars der Fernsehbranche, die Emmys. Und die sind jetzt wieder in Los Angeles verliehen worden. Unter anderem wurde die Serie The Pitt als bestes Drama ausgezeichnet, wie auch schon letztes Jahr. Beste Comedy-Serie wurde Widow's Bay. Die hat direkt mal 14 Emmys abgeräumt und damit einen neuen Rekord aufgestellt.
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2: Genießen Sie heute den schönsten Tag der Woche. Wenn es geht, machen Sie ein bisschen früher Feierabend, noch ein bisschen Gartenarbeit, einen kleinen Ausflug oder schmeißen Sie heute Abend nochmal den Grill an. Es bleibt trocken und vor allem am Nachmittag richtig angenehm sommerlich warm. Bis zu 25 Grad. Morgen wird es dann anfangs auch noch freundlich sein. Später ziehen dann allerdings kräftige Schauer und Gewitter durch bei 15 bis 23 Grad. Schauen wir noch kurz auf die Straßen heute Vormittag. A4 Chemnitz Richtung Dresden zwischen Frankenberg und Hainichen aktuell 35 Minuten Stau. Dann auf der A4 Görlitz Richtung Dresden hier eine Baustelle zwischen Ohorn und Ottendorf vor Kriller. Auf der A9 Nürnberg Richtung Leipzig steht noch immer zwischen Hermsdorf Süd und Hermsdorfer Kreuz ein defekter LKW. 25 Minuten Stau auf der A14 Dresden Richtung Leipzig wegen der Tagesbaustelle da zwischen Mutschen und Grimma. Und im Erzgebirgskreis Pascherweg ist in Höhe des Abzweigs nach Niederschlag immer noch wegen eines Unfalls vollgesperrt. In Leipzig auf der Prager Straße in Höhe Russenstraße hier Hausbrand- und Feuerwehreinsatz, da ist abwechselnd nur eine Spur frei. Und geblitzt wird auf der A4 Dresden Richtung Chemnitz an der Raststätte Auerswalder Blick. Außerdem in Leipzig auf der Hohenticheln-Straße statt auswärts. Außerdem dort auf der Luise-Otto-Peters-Allee statt auswärts. In Dresden stehen sie auf dem Zellschen Weg Richtung Bergstraße. In Neusörnewitz auf der August-Bebel-Straße Richtung Försterstraße. Und in Weißig auf der Hauptstraße in Höhe Zahnarzt.
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1: Genießen Sie heute den schönsten Tag der Woche. Wenn es geht, machen Sie ein bisschen früher Feierabend, noch ein bisschen Gartenarbeit, einen kleinen Ausflug oder schmeißen Sie heute Abend nochmal den Grill an. Es bleibt trocken und vor allem am Nachmittag richtig angenehm sommerlich warm. Bis zu 25 Grad. Morgen wird es dann anfangs auch noch freundlich sein. Später ziehen dann allerdings kräftige Schauer und Gewitter durch bei 15 bis 23 Grad. Schauen wir noch kurz auf die Straßen heute Vormittag. A4 Chemnitz Richtung Dresden zwischen Frankenberg und Hainichen aktuell 35 Minuten Stau. Dann auf der A4 Görlitz Richtung Dresden hier eine Baustelle zwischen Ohorn und Ottendorf vor Kriller. Auf der A9 Nürnberg Richtung Leipzig steht noch immer zwischen Hermsdorf Süd und Hermsdorfer Kreuz ein defekter LKW. 25 Minuten Stau auf der A14 Dresden Richtung Leipzig wegen der Tagesbaustelle da zwischen Mutschen und Grimma. Und im Erzgebirgskreis Pascherweg ist in Höhe des Abzweigs nach Niederschlag immer noch wegen eines Unfalls vollgesperrt. In Leipzig auf der Prager Straße in Höhe Russenstraße hier Hausbrand und Feuerwehreinsatz, da ist abwechselnd nur eine Spur frei. Und geblitzt wird auf der A4 Dresden Richtung Chemnitz an der Raststätte Auerswalder Blick. Außerdem in Leipzig auf der Hohenticklenstraße statt auswärts. Außerdem dort auf der Luise-Otto-Peters-Allee statt auswärts. In Dresden stehen sie auf dem Zellschen Weg Richtung Bergstraße. In Neusörnewitz auf der August-Bebel-Straße Richtung Försterstraße. Und in Weißig auf der Hauptstraße in Höhe Zahnarzt.

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1: Mit Sandra Petzold. Glück auf. Europas größter Mikroelektronikstandort wächst weiter. Bei ISMC Dresden war gestern Richtfest für eine neue Chipfabrik. Nächstes Jahr soll die Produktion starten. Die Milliardeninvestition wird sich nach Ansicht von Ministerpräsident Michael Kretschmer positiv auf ganz Sachsen auswirken.
2: Silicon Saxony ist ja nie abgeschlossen. Wir wollen weiter wachsen. Wir brauchen dafür einmal Arbeitskräfte, brauchen auf der anderen Seite Industriegrundstücke. Wir sind in Großenhain, wir sind in Leipzig, wir sind in der Region Südwestsachsen dabei, auch in der Nähe von Pirna, Industrieflächen zu erschließen, sodass es weitergehen kann. Man muss heute an eine Zeit in 3, 4 oder 5 Jahren denken. Wenn wir dann handlungsfähig sind, haben wir die Chance, auch weitere Schritte mitzugehen.
1: Am kommenden Sonntag, den 20. September, fällt hier bei uns im Erzgebirge der Startschuss für das größte Wanderfest Europas, die Eurorando 2026. Eine Woche lang gibt es täglich geführte Touren und ein buntes Rahmenprogramm in der gesamten Welterbe-Region. Mit einem speziellen Veranstaltungsticket bringt der VMS die Wanderer von Tour zu Tour. Alle Infos auch zu speziellen Gruppentickets gibt's beim VMS. Im Bergmagazin Marienberg läuft eine neue Sonderausstellung unter dem Titel Höhenflüge. Die Schau präsentiert Ergebnisse aus mehr als 30 Jahren sächsischer Luftbildarchäologie. Besucher erwarten interaktive Geländemodelle und Animationen. Bis Anfang April geht die Sonderschau. Die Spritpreise werden sich wohl nicht so schnell wieder normalisieren. Zumindest der Verband der Mineralölkonzerne Fuels and Energy rechnet erst nächstes Jahr mit einer Beruhigung. Das meldet die Rheinische Post. Entscheidend sei, wie sich die Lage im Nahen Osten entwickle, so der Verband. NATO-Kampfjets haben eine Drohne über Litauen abgefangen. Litauens Präsident Nauseda schreibt bei X, sie sei von den Flugzeugen abgeschossen worden. Er spricht von einer zunehmenden Aggression Russlands. Bundestrainer Jürgen Klopp startet seinen Neuaufbau der Fußballnationalmannschaft mit einem XXL-Kader. Statt der üblichen 23 Spieler will er laut dpa-Informationen bis zu 30 Profis berufen. So kann er mehr Spieler sichten und die Belastung durch 4 Länderspiele in 10 Tagen besser verteilen. Vorgestellt wird der große Kader am Donnerstag.
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3: Sonnig und trocken heute. Es gibt ein paar wenige lockere Wolken dazu und es wird nochmal spätsommerlich warm mit 23 bis 26 Grad. Morgen anfangs noch etwas Sonne, später ziehen dann aber aus Richtung Westen schnell dichte Wolken rein und die bringen Regen mit. Die Schauer können auch kräftiger ausfallen, auch Gewitter nicht ausgeschlossen. 18 bis 22 Grad dazu. A4, Chemnitz Richtung Dresden, zwischen Chemnitz Ost und Hainichen derzeit 3 Kilometer Stau. A14, Dresden Richtung Leipzig, eine Tagesbaustelle zwischen Mutschen und Grimma, dadurch Stau zwischen Leißnich und Klinger. Und im Erzgebirge ist der Pascherweg am Abzweig nach Niederschlag nach einem Unfall voll gesperrt. Es blitzt auf der A4 Dresden Richtung Chemnitz, zwischen Dresden-Hellerau und Wildermann in der 100er-Zone und von Görlitz kommend in der Konersdorfer Senke.
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1: Sonnig und trocken heute. Es gibt ein paar wenige lockere Wolken dazu und es wird nochmal spätsommerlich warm mit 23 bis 26 Grad. Morgen anfangs noch etwas Sonne, später ziehen dann aber aus Richtung Westen schnell dichte Wolken rein und die bringen Regen mit. Die Schauer können auch kräftiger ausfallen, auch Gewitter nicht ausgeschlossen. 18 bis 22 Grad dazu. A4 Chemnitz Richtung Dresden, zwischen Chemnitz Ost und Hainichen derzeit 3 Kilometer Stau. A14 Dresden Richtung Leipzig, eine Tagesbaustelle zwischen Mutschen und Grimma, dadurch Stau zwischen Leißnig und Klinger. Und im Erzgebirge ist der Pascherweg am Abzweig nach Niederschlag nach einem Unfall voll gesperrt. Es blitzt auf der A4 Dresden Richtung Chemnitz, zwischen Dresden-Hellerau und Wildermann in der 100er-Zone und von Görlitz kommend in der Kunersdorfer Senke.
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1: Mit Sandra Petzold. Glück auf. Ein Reifenplatzer bei einem Schulbus in Bärenstein hat am Morgen einen Großalarm an Rettungskräften ausgelöst. Nach dem Vorfall konnte der Fahrer den Bus sicher zum Stehen bringen und verständigte seine Leitstelle über Funk. Da die Lage unklar war, wurde ein Massenanfall an Verletzten ausgelöst. Rettungskräfte und

0: Ärzte rückten an, 16 Kinder mussten wegen eines Knalltraumas behandelt werden und kamen ins Krankenhaus. 25 weitere Kinder blieben unverletzt. Sie wurden in der Grundschule Bärenstein weiter betreut. Europas größter Mikroelektronikstandort wächst weiter. Bei ISMC Dresden war gestern Richtfest für eine neue Chipfabrik. Nächstes Jahr soll die Produktion starten. Die Milliardeninvestition wird sich nach Ansicht von Ministerpräsident Michael Kretschmer positiv auf ganz Sachsen auswirken.
1: Silicon Saxony ist ja nie abgeschlossen. Wir wollen weiter wachsen. Wir brauchen dafür einmal Arbeitskräfte, brauchen auf der anderen Seite Industriegrundstücke. Wir sind in Großenhain, wir sind in Leipzig, wir sind in der Region Südwestsachsen dabei, auch in der Nähe von Pirna, Industrieflächen zu erschließen, sodass es weitergehen kann. Man muss heute an eine Zeit in 3, 4 oder 5 Jahren denken. Wenn wir dann handlungsfähig sind, haben wir die Chance, auch weitere Schritte mitzugehen.
0: Forscher der TU Bergakademie Freiberg arbeiten an einem digitalen Kälteatlas für Sachsen. Der soll Städte, Gemeinden und Eigentümer künftig besser auf heiße Sommertage vorbereiten. Dafür misst das Team seit letztem Jahr in mehr als 60 Kitas, Schulen und Wohnhäusern Temperatur und Luftfeuchtigkeit. Mithilfe der Messdaten können die Wissenschaftler Empfehlungen geben für geeignete Kühlkonzepte. Die Spritpreise werden sich wohl nicht so schnell wieder normalisieren. Zumindest der Verband der Mineralölkonzerne Fuels and Energy rechnet erst nächstes Jahr mit einer Beruhigung. Das meldet die Rheinische Post. Entscheidend sei, wie sich die Lage im Nahen Osten entwickle, so der Verband. Bundestrainer Jürgen Klopp startet seinen Neuaufbau der Fußballnationalmannschaft mit einem XXL-Kader. Statt der üblichen 23 Spieler will er laut dpa-Informationen bis zu 30 Profis berufen. So kann er mehr Spieler sichten und die Belastung durch 4 Länderspiele in 10 Tagen besser verteilen. Vorgestellt wird der große Kader am Donnerstag.
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3: Sonnig und trocken heute. Es gibt ein paar wenige lockere Wolken dazu und es wird nochmal spätsommerlich warm mit 23 bis 26 Grad. Morgen anfangs noch etwas Sonne, später ziehen dann aber aus Richtung Westen schnell dichte Wolken rein und die bringen Regen mit. Die Schauer können auch kräftiger ausfallen, auch Gewitter nicht ausgeschlossen. 18 bis 22 Grad dazu. Und der Blick auf die Straßen, A4 Chemnitz Richtung Dresden, zwischen Chemnitz Ost und Hainichen 3 Kilometer Stau. Die A14 Dresden Richtung Leipzig ist im Moment zwischen Mutschen und Grimma nach einem Unfall voll gesperrt. Hier staut es sich ab Leisnig und in Borna aufpassen, Deutzner Straße in Höhe Bahnhofstraße. Ein Unfall im Kreuzungsbereich, hier auch schon Stau. Es blitzt in Neu-Sörnewitz, August-Bebel-Straße beidseitig in der 30er-Zone. Nickritz, Auenwaldstraße Richtung Riesa bei Tempo 30, dann Limbach-Oberfrohna, Burgstädter Straße in Richtung Hartmannsdorf und von Görlitz kommend in der Kunnersdorfer Senke bei Tempo 70.

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1: Sonnig und trocken heute. Es gibt ein paar wenige lockere Wolken dazu und es wird nochmal spätsommerlich warm mit 23 bis 26 Grad. Morgen anfangs noch etwas Sonne, später ziehen dann aber aus Richtung Westen schnell dichte Wolken rein und die bringen Regen mit. Die Schauer können auch kräftiger ausfallen, auch Gewitter nicht ausgeschlossen. 18 bis 22 Grad dazu. Unter Blick auf die Straßen, A4 Chemnitz Richtung Dresden, zwischen Chemnitz Ost und Hainichen 3 Kilometer Stau. Die A14 Dresden Richtung Leipzig ist im Moment zwischen Mutschen und Grimma nach einem Unfall voll gesperrt. Hier staut es sich ab Leisnig und in Borna aufpassen, Deutzner Straße in Höhe Bahnhofstraße. Ein Unfall im Kreuzungsbereich, hier auch schon Stau. Es blitzt in Neu-Sörnewitz, August-Bebel-Straße beidseitig in der 30er-Zone. Nickritz, Auenwaldstraße Richtung Riesa bei Tempo 30, dann Limbach-Oberfrohna, Burgstädter Straße in Richtung Hartmannsdorf und von Görlitz kommend in der Kunnersdorfer Senke bei Tempo 70.
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1: Mit Sandra Petzold. Glück auf. Ein Reifenplatzer bei einem Schulbus in Bärenstein hat am Morgen einen Großalarm an Rettungskräften ausgelöst. Nach dem Vorfall konnte der Fahrer den Bus sicher zum Stehen bringen und verständigte seine Leitstelle über Funk. Da die Lage unklar war, wurde ein Massenanfall an Verletzten ausgelöst. Rettungskräfte und Notärzte rückten an. 16 Kinder mussten wegen eines Knalltraumas behandelt werden.

0: kamen ins Krankenhaus. 25 weitere Kinder blieben unverletzt. Sie wurden in der Grundschule Bärenstein weiter betreut. Europas größter Mikroelektronikstandort wächst weiter. Bei ISMC Dresden war gestern Richtfest für eine neue Chipfabrik. Nächstes Jahr soll die Produktion starten. Die Milliardeninvestition wird sich nach Ansicht von Ministerpräsident Michael Kretschmer positiv auf ganz Sachsen auswirken.
1: Silicon Saxony ist ja nie abgeschlossen. Wir wollen weiter wachsen. Wir brauchen dafür einmal Arbeitskräfte, brauchen auf der anderen Seite Industriegrundstücke. Wir sind in Großenhain, wir sind in Leipzig, wir sind in der Region Südwestsachsen dabei, auch in der Nähe von Pirna, Industrieflächen zu erschließen, sodass es weitergehen kann. Man muss heute an eine Zeit in 3, 4 oder 5 Jahren denken. Wenn wir dann handlungsfähig sind, haben wir die Chance, auch weitere Schritte mitzugehen.
0: Forscher der TU Bergakademie Freiberg arbeiten an einem digitalen Kälteatlas für Sachsen. Der soll Städte, Gemeinden und Eigentümer künftig besser auf heiße Sommertage vorbereiten. Dafür misst das Team seit letztem Jahr in mehr als 60 Kitas, Schulen und Wohnhäusern Temperatur und Luftfeuchtigkeit. Mithilfe der Messdaten können die Wissenschaftler Empfehlungen geben für geeignete Kühlkonzepte. Die Spritpreise werden sich wohl nicht so schnell wieder normalisieren. Zumindest der Verband der Mineralölkonzerne Fuels and Energy rechnet erst nächstes Jahr mit einer Beruhigung. Das meldet die Rheinische Post. Entscheidend sei, wie sich die Lage im Nahen Osten entwickle, so der Verband. Bundestrainer Jürgen Klopp startet seinen Neuaufbau der Fußballnationalmannschaft mit einem XXL-Kader. Statt der üblichen 23 Spieler will er laut dpa-Informationen bis zu 30 Profis berufen. So kann er mehr Spieler sichten und die Belastung durch 4 Länderspiele in 10 Tagen besser verteilen. Vorgestellt wird der große Kader am Donnerstag.
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3: Sonnig und trocken heute. Es gibt ein paar wenige lockere Wolken dazu und es wird nochmal spätsommerlich warm mit 23 bis 26 Grad. Morgen anfangs noch etwas Sonne, später ziehen dann aber aus Richtung Westen schnell dichte Wolken rein und die bringen Regen mit. Die Schauer können auch kräftiger ausfallen, auch Gewitter nicht ausgeschlossen. 18 bis 22 Grad dazu. A4 Chemnitz Richtung Dresden, zwischen Frankenberg und Hainichen 3 Kilometer Stau, eine halbe Stunde Zeitverlust. Die A14 Dresden Richtung Leipzig ist zwischen Mutschen und Grimma nach einem Unfall voll gesperrt. Hier Stau ab Leisnig. In Borna, Deutzner Straße, Höhe Bahnhofstraße, ein Unfall im Kreuzungsbereich. Auch hier Stau und die neuesten Blitzer. B115 von Görlitz nach Kodersdorf in der Kunnersdorfer Senke. Grimmitschau Richtung Neukirchen-Pleiße, Höhe des Fahrzeughändlers. Dann Neusonnewitz, August-Bebel-Straße beidseitig in der 30er-Zone. Nickritz, Auenwaldstraße Richtung Riesa bei Tempo 30. Es blitzt in Limbach-Oberfrohna auf der Burgstädter Straße Richtung Hartmannsdorf. Und Leipzig, Georg-Schumann-Straße stadteinwärts nach der Pittler-Straße.
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1: Viel Sonne gibt's bis zum Abend und dazu spätsommerliche Temperaturen bis zu 26 Grad. Morgen anfangs freundlich und Auflockerungen noch bis zum Mittag. Dann dreht es sich und es ziehen viele dichte Wolken aus Nordwest rein. Die bringen teils kräftige Schauer und Gewitter mit. Temperaturen weiterhin warm, 21 bis 25 Grad. A4 Chemnitz Richtung Dresden, zwischen Frankenberg und Hainichen 3 Kilometer Stau, eine halbe Stunde Zeitverlust. Die A14 Dresden Richtung Leipzig ist zwischen Mutschen und Grimma nach einem Unfall voll gesperrt. Hier Stau ab Leisnig. In Borna, Deutzner Straße, Höhe Bahnhofstraße, ein Unfall im Kreuzungsbereich. Auch hier Stau und die neuesten Blitzer. B115 von Görlitz nach Kodersdorf in der Kunnersdorfer Senke. Grimmitschau Richtung Neukirchen-Pleiße, Höhe des Fahrzeughändlers. Dann Neusörnewitz, August-Bebel-Straße beidseitig in der 30er-Zone. Nickritz, Auenwaldstraße Richtung Riesa bei Tempo 30. Es blitzt in Limbach-Oberfrohna. Auf der Burgstädter Straße Richtung Hartmannsdorf. Und Leipzig, Georg-Schumann-Straße stadteinwärts nach der Pittler-Straße.
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1: Mit Tina Warnowski. Glück auf. Ein Reifenplatzer bei einem Schulbus in Bärenstein hat am Morgen einen Großalarm an Rettungskräften ausgelöst. Der Bus hatte über 40 Kinder an Bord. Cindy Einhorn mit den Einzelheiten.
2: Der Fahrer konnte den Bus sicher zum Stehen bringen und verständigte seine Leitstelle über Funk. Da die Lage unklar war, wurde ein Massenanfall an Verletzten ausgelöst. Rettungskräfte und Notärzte rückten an. 16 Kinder mussten wegen eines Knalltraumas behandelt werden und kamen in ein Krankenhaus. 25 weitere Kinder blieben unverletzt. Sie wurden in der Grundschule Bärenstein weiter betreut.
1: Die Polizei sucht nach einem 16-jährigen Jungen aus Chemnitz, der sich möglicherweise im Raum Marienberg aufhält. Julius hatte gestern früh die Wohnung seiner Eltern verlassen, um zur Schule zu gehen. Dort kam er aber nicht an. Seitdem fehlt von dem Jungen jede Spur. Die Polizei befürchtet, dass er sich in einer hilflosen Lage befindet.

0: Eine Beschreibung finden Sie bei uns im Netz. In Freiberg ist der beliebte Pumptrack umgezogen. Seit heute steht die Rollerbahn auf dem Wasserberg in der Albert-Einstein-Straße. Bis zum Ende der Herbstferien können Kinder und Jugendliche die Strecke mit BMX-Rädern, Laufrädern, Scootern oder Skateboards nutzen. Die rund 70 Meter lange mobile Anlage gehört der Stadt Freiberg und wird regelmäßig an verschiedenen Orten aufgebaut. Mehr Gewalt, Einschüchterungen und minderjährige Täter. Darüber gibt ein Lagebericht zur organisierten Kriminalität Auskunft. Vorgestellt hat ihn Innenminister Dobrindt.
1: Besonders perfide ist dabei, dass auch Minderjährige zunehmend für Verbrechen missbraucht werden, dass Minderjährige auch zunehmend als sogenannte Wegwerftäter eingesetzt werden.
0: Weiter sagte Dobrindt, auf das Konto organisierter Banden gingen im vergangenen Jahr mindestens 20 Tötungsdelikte und Deutschland werde von Kokain überschwemmt. In Japan leben immer mehr Menschen, die älter sind als 100 Jahre. Es sind aktuell fast 106.000, die diese Marke überschritten haben. Der Großteil sind Frauen, so das Gesundheitsministerium in Tokio. Gleichzeitig schrumpft Japans Bevölkerung angesichts niedriger Geburtenraten und einer vergleichsweise geringen Einwanderung im Rekordtempo. Darunter leiden, wie in Deutschland, die öffentlichen Finanzen.
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3: Viel Sonne gibt's bis zum Abend und dazu spätsommerliche Temperaturen bis zu 26 Grad. Morgen anfangs freundlich und Auflockerungen noch bis zum Mittag. Dann dreht es sich und es ziehen viele dichte Wolken aus Nordwest rein. Die bringen teils kräftige Schauer und Gewitter mit. Temperaturen weiterhin warm, 21 bis 25 Grad. A14, Dresden Richtung Leipzig. Die Autobahn ist zwischen Mutschen und Grimma nach einem Unfall bereits ab Leisnig gesperrt. A17, Dresden Richtung Prag. Zwischen dem Dreieck Dresden-West und Dresden-Gorbitz. Vorsicht, hier liegen Metallteile auf der Fahrbahn. A38, Halle Richtung Leipzig. Stau zwischen Leuna und Lützen. Auf der A72, Zwickau Richtung Plauen, ist Ladung verloren gegangen. Vorsicht zwischen Zwickau-Ost und West. Hier liegt Kies. Und es blitzt in Nössig Richtung Schänitz und in Leipzig Georg-Schumann-Straße stadteinwärts nach der Pittlerstraße.

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1: Viel Sonne gibt's bis zum Abend und dazu spätsommerliche Temperaturen bis zu 26 Grad. Morgen anfangs freundlich und Auflockerungen noch bis zum Mittag. Dann dreht es sich und es ziehen viele dichte Wolken aus Nordwest rein. Die bringen teils kräftige Schauer und Gewitter mit. Temperaturen weiterhin warm, 21 bis 25 Grad. A14, Dresden Richtung Leipzig. Die Autobahn ist zwischen Mutschen und Grimma nach einem Unfall bereits ab Leisnig gesperrt. A17, Dresden Richtung Prag. Zwischen dem Dreieck Dresden-West und Dresden-Gorbitz. Vorsicht, hier liegen Metallteile auf der Fahrbahn. A38, Halle Richtung Leipzig. Stau zwischen Leuna und Lützen. Auf der A72, Zwickau Richtung Plauen, ist Ladung verloren gegangen. Vorsicht zwischen Zwickau-Ost und West. Hier liegt Kies. Und es blitzt in Nössig Richtung Schänitz und in Leipzig Georg-Schumann-Straße statt einwärts nach der Pittler-Straße.
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1: Mit Tina Warnowski. Glück auf. Bei einer Razzia gegen Kinderpornografie hat die Polizei heute 26 Wohnungen und Geschäftsräume in Sachsen durchsucht. Und zwar im Osterzgebirge, im Landkreis Meißen und in Dresden. Dies geschah im Zusammenhang mit Ermittlungsverfahren der Staatsanwaltschaft gegen 26 Beschuldigte. Bei den Maßnahmen wurden umfangreiche Beweismittel beschlagnahmt, darunter 60 Handys, 40 Computer und Laptops sowie über 100 andere digitale Speichermedien. Rund 2 Millionen Unterrichtsstunden sind im vorigen Schuljahr hier in Sachsen ausgefallen. Das geht aus der Antwort des Kultusministeriums auf eine Anfrage des BSW hervor. Vor allem in Oberschulen blieben Lehrerpulte unbesetzt. Knut Michael Kunert.
2: Um den Mangel zu lindern, wurden Assistenzkräfte eingesetzt. Seiteneinsteiger ohne abgeschlossene pädagogische Weiterbildung gaben knapp 300.000 Stunden Unterricht, während angehende Lehrkräfte im Referendariat rund 147.000 Stunden übernahmen.
1: Bundesverkehrsminister Bilger möchte die Sicherheit an Bahnhöfen erhöhen. Denkbar ist für ihn, dass zumindest an den großen Bahnhöfen der Zutritt künftig nur noch mit Ticket erlaubt ist. Das sagte er den Funke-Zeitungen. Diana Kramer berichtet.
3: In anderen Ländern wie Frankreich oder Großbritannien sind Zugangskontrollen längst üblich. Wie an Flughäfen kommen Reisende dort erst nach elektronischer Ticketprüfung, zum Beispiel durch Zugangsschleusen zum Bahnsteig. Es brauche mehr Schutz für Bahnhöfe, aber auch für die gesamte Verkehrsinfrastruktur und auch die Energieversorgung. Die Angriffe auf verletzliche Bereiche seien eine neue Realität.
1: Vor dem brandenburgischen Oberlandesgericht läuft der Prozess um die Rabatt-App von Lidl. Geklagt hat der Bundesverband der Verbraucherzentralen. Der wirft dem Discounter vor, dass die App diskriminierend sei, weil zum Beispiel ältere Menschen oder Menschen mit Behinderung die App oft nicht nutzen könnten und somit auch keine Rabatte bekommen. Im Bergmagazin Marienberg läuft eine neue Sonderausstellung unter dem Titel Höhenflüge. Die Schau präsentiert Ergebnisse aus mehr als 30 Jahren sächsischer Luftbildarchäologie. Besucher erwarten interaktive Geländemodelle und Animationen. Außerdem kann man auch die Arbeit im Cockpit mal spielerisch selbst ausprobieren. Bis Anfang April geht die Sonderschau.
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4: Es bleibt bei wenigen Wolken bis zum Abend, in der Nacht dann wolkig bis stark bewölkt und trocken bei Tiefstwerten 16 bis 12 Grad. Morgen stark bewölkt, ab Mittag schauerartiger Regen, vor allem im Bergland stellenweise sogar Starkregen bei 20 bis 24 Grad. Donnerstag wolkig, teils stark bewölkt und meist trocken 18 bis 20 Grad. A4 Dresden Richtung Chemnitz, zwischen Chemnitz-Glößer und Chemnitz-Mitte 2 Kilometer stockend. Dresden Richtung Görlitz, zwischen Bautzen-Ost und Weißenberg, Vorsicht, Reifenteile auf der Fahrbahn. Die A14 Dresden Richtung Leipzig, zwischen Döbeln-Nord und Mutschen 8 Kilometer Stau und die Fahrbahn Richtung Leipzig immer noch voll gesperrt. A72 Chemnitz Richtung Plauen, zwischen Hartenstein und Zwickau-West 5 Kilometer Stau. Und Zwickau Richtung Chemnitz, zwischen Stolberg-Nord und Chemnitz-Süd 2 Kilometer Stau. Es blitzt B115 Görlitz Richtung Kodersdorf in der Kunersdorfer Senke. In Leipzig Böditz-Ehrenberg Heinrich-Heine-Straße und die B2 in Bad Düben Richtung Leipzig auf der Muldebrücke.

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1: Es bleibt bei wenigen Wolken bis zum Abend, in der Nacht dann wolkig bis stark bewölkt und trocken bei Tiefstwerten 16 bis 12 Grad. Morgen stark bewölkt, ab Mittag schauerartiger Regen, vor allem im Bergland stellenweise sogar Starkregen bei 20 bis 24 Grad. Donnerstag wolkig, teils stark bewölkt und meist trocken 18 bis 20 Grad. A4 Dresden Richtung Chemnitz, zwischen Chemnitz-Glößer und Chemnitz-Mitte 2 Kilometer stockend. Dresden Richtung Görlitz, zwischen Bautzen-Ost und Weißenberg, Vorsicht, Reifenteile auf der Fahrbahn. Die A14 Dresden Richtung Leipzig, zwischen Döbeln-Nord und Mutschen 8 Kilometer Stau und die Fahrbahn Richtung Leipzig immer noch voll gesperrt. A72 Chemnitz Richtung Plauen, zwischen Hartenstein und Zwickau-West 5 Kilometer Stau und Zwickau Richtung Chemnitz, zwischen Stolberg-Nord und Chemnitz-Süd 2 Kilometer Stau. Es blitzt B115 Görlitz Richtung Kodersdorf in der Kunersdorfer Senke. In Leipzig bildet Ehrenberg Heinrich-Heine-Straße und die B2 in Bad Düben Richtung Leipzig auf der Muldebrücke.
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1: Mit Tina Wojnowski. Glück auf. Die Krise in der Industrie trifft Südwestsachsen hart. Nach Angaben der IHK Chemnitz stehen Fahrzeug- und Maschinenbau besonders unter Druck. Mehr von Gunnar Tichy.
2: Die Zahlen vom Statistischen Landesamt, auf die sich die IHK beruft, sind alarmierend. In den ersten 7 Monaten dieses Jahres verschwanden in der Region Chemnitz 26 Unternehmen vom Markt. Die Umsätze sanken um 1,6% und mehr als 5000 Industriearbeitsplätze gingen verloren. Ein Minus von 5,4%.
1: Ein Reifenplatzer an einem Schulbus in Bärenstein hat heute Morgen einen großen Rettungseinsatz ausgelöst. Der Fahrer konnte den Bus sicher zum Stehen bringen und verständigte über Funk die Leitstelle. Weil die Lage unklar war, rückte ein Großaufgebot an Rettungskräften und Notärzten an. 16 Kinder mussten wegen eines Knalltraumas behandelt werden und kamen ins Krankenhaus. 25 weitere Kinder blieben unverletzt. Vermögen in sechsstelliger Höhe haben Online-Betrüger bei 3 Männern aus dem Landkreis Zwickau ergaunert. Ein Senior schloss mehrere Kredite ab und gewährte einer unbekannten Person Zugriff auf seinen Computer. Von dort wurden über 70.000 Euro auf ein Konto nach Litauen transferiert. Ein zweites Opfer fiel auf ein KI-generiertes Video herein und verlor rund 193.000 Euro. Ein weiterer Betroffener ging einer vermeintlichen Online-Bekanntschaft auf den Leim und überwies rund 100.000 Euro ins Ausland. Kanzler Merz widmet sich dem Thema Spritpreise. Es ist Zeit zu handeln, sagte er sinngemäß in Berlin vor Unternehmerinnen und Unternehmern.
3: Das genaue Instrumentarium

0: steht noch nicht fest. Sie können aber davon ausgehen, dass wir sehr bald einen Vorschlag dazu vorlegen werden.
1: Wirtschaftsministerin Reiche ist für Entlastungen von Menschen mit geringen Einkommen. Die SPD ist unter anderem für eine Übergewinnsteuer, die Mineralölkonzerne zahlen müssten. Dass München sportliche Großereignisse ausrichten kann, hat die bayerische Landeshauptstadt schon öfter bewiesen. Jetzt gab es den Zuschlag für zwei große Sportevents. Die Leichtathletik-WM 2031 wird in München stattfinden, so der zuständige Weltverband. Außerdem gab die UEFA bekannt, dass München das Finale der Fußball-Champions League 2028 austragen wird.
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3: Es bleibt bei wenigen Wolken bis zum Abend, in der Nacht dann wolkig bis stark bewölkt und trocken bei Tiefstwerten 16 bis 12 Grad. Morgen stark bewölkt, ab Mittag schauerartiger Regen, vor allem im Bergland stellenweise sogar Starkregen bei 20 bis 24 Grad. Donnerstag wolkig, teils stark bewölkt und meist trocken 18 bis 20 Grad. A4 Dresden Richtung Chemnitz, zwischen Chemnitz Ost und Chemnitz Mitte 3 Kilometer Stau. Die A4 Dresden Richtung Görlitz zwischen Burkau und Uhüst 1 Kilometer Stau. A14 Dresden Richtung Leipzig zwischen Döbel Nord und Mutschen immer noch 8 Kilometer Stau und die Autobahn in Richtung Leipzig leider immer noch voll gesperrt. A72 Chemnitz Richtung Plauen zwischen Hartenstein und Zwickau West 6 Kilometer Stau und A72 Hof Richtung Plauen zwischen Landesgrenze und Pirt 3 Kilometer Stau. Es blitzt B2 in Bad Düben Richtung Leipzig auf der Muldebrücke, Chemnitz die Jakobstraße Richtung Martinstraße und auf der Wolgograder Allee in Richtung Stolberger Straße.
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2: Es bleibt bei wenigen Wolken bis zum Abend, in der Nacht dann wolkig bis stark bewölkt und trocken bei Tiefstwerten 16 bis 12 Grad. Morgen stark bewölkt, ab Mittag schauerartiger Regen, vor allem im Bergland stellenweise sogar Starkregen bei 20 bis 24 Grad. Donnerstag wolkig, teils stark bewölkt und meist trocken 18 bis 20 Grad. A4 Dresden Richtung Chemnitz, zwischen Chemnitz Ost und Chemnitz Mitte 3 Kilometer Stau. Die A4 Dresden Richtung Görlitz, zwischen Burkau und Uhüst 1 Kilometer Stau. A14 Dresden Richtung Leipzig, zwischen Döbeln Nord und Mutschen immer noch 8 Kilometer Stau und die Autobahn in Richtung Leipzig leider immer noch voll gesperrt. A72 Chemnitz Richtung Plauen, zwischen Hartenstein und Zwickau West 6 Kilometer Stau. Und A72 Hof Richtung Plauen, zwischen Landesgrenze und Pirk 3 Kilometer Stau. Es blitzt B2 in Bad Düben Richtung Leipzig auf der Muldebrücke, Chemnitz die Jakobstraße Richtung Martinstraße und auf der Wolgograder Allee in Richtung Stolberger Straße.
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1: Mit Tina Wolnowski. Glück auf. Auf dem Auer Altmarkt ist gestern ein Mann bei einer Prügelei verletzt worden. Nach ersten Erkenntnissen war der 24-Jährige mit mehreren weiteren Personen in Streit geraten. Der verbalen Auseinandersetzung folgte eine körperliche. Mehrere Unbekannte schlugen und traten auf den 24-Jährigen ein und verschwanden anschließend. Der Mann wurde von Rettungskräften in ein Krankenhaus gebracht. Bei einer Razzia gegen Kinderpornografie hat die Polizei heute 26 Wohnungen und Geschäftsräume in Sachsen durchsucht. Und zwar im Osterzgebirge, im Landkreis Meißen und in Dresden. Dies geschah im Zusammenhang mit Ermittlungsverfahren der Staatsanwaltschaft gegen 26 Beschuldigte. Bei den Maßnahmen wurden umfangreiche Beweismittel beschlagnahmt, darunter 60 Handys, 40 Computer und Laptops sowie über 100 andere digitale Speichermedien. Rund 2 Millionen Unterrichtsstunden sind im vorigen Schuljahr hier in Sachsen ausgefallen. Das geht aus der Antwort des Kultusministeriums auf eine Anfrage des BSW hervor.

0: Vor allem in Oberschulen blieben Lehrerpulte unbesetzt. Knut Michael Kunert.
1: Um den Mangel zu lindern, wurden Assistenzkräfte eingesetzt. Seiteneinsteiger ohne abgeschlossene pädagogische Weiterbildung gaben knapp 300.000 Stunden Unterricht, während angehende Lehrkräfte im Referendariat rund 147.000 Stunden übernahmen.
0: Kriminelle Banden werben immer mehr Minderjährige für Gewalttaten an. Das hat das Bundeskriminalamt festgestellt. Der Kontakt läuft häufig über soziale Medien. Die jüngsten angeworbenen Täter sind 13 Jahre alt. Thomas Bleskin berichtet.
2: Auftraggeber und diejenigen, die schließlich zuschlagen, begegnen sich oft gar nicht persönlich. Gleichzeitig nutzen vor allem jüngere Kriminelle soziale Netzwerke, um mit Macht, Status und Gewalt zu protzen. Das BKA spricht von einer sogenannten Gen Z-Mafia. Insgesamt beobachtet die Behörde im Bereich der organisierten Kriminalität außerdem eine zunehmende Gewaltbereitschaft.
0: Der Flughafen von Catania auf Sizilien bleibt wegen einer Aschewolke des Ätna länger gesperrt. Die Behörden haben alle Starts und Landungen bis 22 Uhr abgesagt. Ursprünglich war das bis zum Nachmittag geplant. Für den Flugverkehr auf Sizilien gilt seit Wochen Warnstufe Rot.
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4: Es bleibt bei wenigen Wolken bis zum Abend, in der Nacht dann wolkig bis stark bewölkt und trocken bei Tiefstwerten 16 bis 12 Grad. Morgen stark bewölkt, ab Mittag schauerartiger Regen, vor allem im Bergland stellenweise sogar Starkregen bei 20 bis 24 Grad. Donnerstag wolkig, teils stark bewölkt und meist trocken 18 bis 20 Grad. A4 Dresden Richtung Chemnitz, zwischen Chemnitz-Glösa und Chemnitz-Mitte 2 Kilometer Stau. Die A14 Dresden Richtung Leipzig, zwischen Döbeln-Nord und Grimma 14 Kilometer Stau. Chemnitz Richtung Leipzig auf der A72 zwischen Espenhain und Zwenkau 1 Kilometer und A72 Zwickau Richtung Plauen zwischen Zwickau Ost und Zwickau West 5 Kilometer Stau. Es blitzt Chemnitz Wolgograde Allee Richtung Stolberger Straße, in Leipzig die BMW Allee stadteinwärts und in Dresden Zellischer Weg und Keulenbergstraße.

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1: Es bleibt bei wenigen Wolken bis zum Abend, in der Nacht dann wolkig bis stark bewölkt und trocken bei Tiefstwerten 16 bis 12 Grad. Morgen stark bewölkt, ab Mittag schauerartiger Regen, vor allem im Bergland stellenweise sogar Starkregen bei 20 bis 24 Grad. Donnerstag wolkig, teils stark bewölkt und meist trocken 18 bis 20 Grad. A4 Dresden Richtung Chemnitz, zwischen Chemnitz-Glösa und Chemnitz-Mitte 2 Kilometer Stau. Die A14 Dresden Richtung Leipzig, zwischen Döbeln-Nord und Grimma 14 Kilometer Stau. Chemnitz Richtung Leipzig auf der A72 zwischen Espenhain und Zwenkau 1 Kilometer und A72 Zwickau Richtung Plauen zwischen Zwickau Ost und Zwickau West 5 Kilometer Stau. Es blitzt Chemnitz-Wolgograder Allee Richtung Stolberger Straße, in Leipzig die BMW Allee stadteinwärts und in Dresden Zellischer Weg und Keulenbergstraße.

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2: Mit Tina Warnowski. Glück auf. Ein Reifenplatzer bei einem Schulbus in Bärenstein hat am Morgen einen Großalarm an Rettungskräften ausgelöst. Der Bus hatte über 40 Kinder an Bord. Cindy Einhorn mit den Einzelheiten.
3: Der Fahrer konnte den Bus sicher zum Stehen bringen und verständigte seine Leitstelle über Funk. Da die Lage unklar war, wurde ein Massenanfall an Verletzten ausgelöst. Rettungskräfte und Notärzte rückten an. 16 Kinder mussten wegen eines Knalltraumas behandelt werden und kamen in ein Krankenhaus. 25 weitere Kinder blieben unverletzt. Sie wurden in der Grundschule Bärenstein weiter betreut.
2: Der vermisste 16-jährige Junge aus Chemnitz ist wieder da. Wie die Polizei mitteilte, kam der Jugendliche heute eigenständig zurück nach Hause. Damit ist die Öffentlichkeitsfahndung nach ihm beendet. Der Junge hatte gestern früh die elterliche Wohnung verlassen, um zur Schule zu gehen. Dort war er aber nicht angekommen. Nach ihm war auch im Raum Marienberg gesucht worden. Wo sich der 16-Jährige aufgehalten hat, wurde nicht bekannt. Kanzler Merz hat angesichts der hohen Spritpreise Entlastungen angekündigt. Er sagte beim Unternehmertag des Handelsverbands BGA, er sei der Meinung, handeln zu müssen. Claudia Wächter berichtet.
4: Für viele, die täglich das Auto brauchen, ist eine Belastungsgrenze erreicht, sagt der Kanzler und verspricht, wir werden sehr bald einen Vorschlag auf den Tisch legen. Der Druck auf die Bundesregierung wächst, endlich zu handeln, eventuell mit einem Spritpreisdeckel, einer Übergewinnsteuer für die Ölkonzerne oder auch mit gezielten Maßnahmen, zum Beispiel nur Entlastungen für Geringverdiener.
2: Der Bundesdrogenbeauftragte Streeck warnt davor, den Konsum von Kokain zu verharmlosen. Inzwischen werde es in Teilen der Gesellschaft als ganz normal angesehen, die Droge zu nehmen. Sogar der Preis sei wegen der steigenden konsumierten Menge gesunken. Die Versorgung wird durch die organisierte Kriminalität gesichert und die geht laut Lagebericht immer brutaler vor. In Freiberg ist der beliebte Pumptrack umgezogen. Seit heute steht die Rollerbahn auf dem Wasserberg in der Albert-Einstein-Straße. Bis zum Ende der Herbstferien können Kinder und Jugendliche die Strecke mit BMX-Rädern, Laufrädern, Scootern oder Skateboards nutzen. Die rund 70 Meter lange mobile Anlage gehört der Stadt Freiberg und wird regelmäßig an verschiedenen Orten aufgebaut.
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5: Es bleibt bei wenigen Wolken bis zum Abend, in der Nacht dann wolkig bis stark bewölkt und trocken bei Tiefstwerten 16 bis 12 Grad. Morgen stark bewölkt, ab Mittag schauerartiger Regen, vor allem im Bergland stellenweise sogar Starkregen bei 20 bis 24 Grad. Donnerstag wolkig, teils stark bewölkt und meist trocken 18 bis 20 Grad. A4 Dresden Richtung Chemnitz, zwischen Chemnitz-Glößa und Chemnitz-Mitte 2 Kilometer Stau. Die A14 Dresden Richtung Leipzig, zwischen Döbel Nord und Grimma 14 Kilometer Stau. Chemnitz Richtung Leipzig auf der A72 zwischen Espenhain und Zwenkau 1 Kilometer und A72 Zwickau Richtung Plauen zwischen Zwickau Ost und Zwickau West 5 Kilometer Stau. Es blitzt Chemnitz Wolgograde Allee Richtung Stolberger Straße, in Leipzig die BMW Allee stadteinwärts und in Dresden Zellischer Weg und Keulenbergstraße.

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1: In der Nacht Tiefstemperaturen zwischen 16 und 12 Grad, morgen stark bewölkt, ab Mittag von Westen Schauer, vereinzelt auch Gewitter, bis 24 Grad. Übermorgen stark bewölkt, meist trocken, bis 20 Grad. A4 Görlitz Richtung Dresden, Stau am Grenzübergang Ludwigsdorf. Im Kreis Görlitz ein Unfall zwischen Dunkelhäuser und Bremenhain, in Zittau.

Unfall auf der Bahnhofstraße und geblitzt wird. In Chemnitz auf dem Südring Richtung Annaberger Straße bei der Kleinen Brücke und in Dresden Selscher Weg Richtung Bergstraße und auf der Kollenbergstraße stadteinwärts.

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1: Mit Tina Warnowski. Glück auf. Die Krise in der Industrie trifft Südwestsachsen hart. Nach Angaben der IHK Chemnitz stehen Fahrzeug- und Maschinenbau besonders unter Druck. Mehr von Gunnar Tichy.
2: Die Zahlen vom Statistischen Landesamt, auf die sich die IHK beruft, sind alarmierend. In den ersten 7 Monaten dieses Jahres verschwanden in der Region Chemnitz 26 Unternehmen vom Markt. Die Umsätze sanken um 1,6% und mehr als 5000 Industriearbeitsplätze gingen verloren. Ein Minus von 5,4%.
1: Auf dem Auer Altmarkt ist gestern ein Mann bei einer Prügelei verletzt worden. Nach ersten Erkenntnissen war der 24-Jährige mit mehreren weiteren Personen in Streit geraten. Der verbalen Auseinandersetzung folgte eine körperliche. Mehrere Unbekannte schlugen und traten auf den 24-Jährigen ein und verschwanden anschließend. Der Mann wurde von Rettungskräften in ein Krankenhaus gebracht. Bei einer Razzia gegen Kinderpornografie hat die Polizei heute 26 Wohnungen und Geschäftsräume in Sachsen durchsucht. Und zwar im Osterzgebirge, im Landkreis Meißen und in Dresden. Dies geschah im Zusammenhang mit Ermittlungsverfahren der Staatsanwaltschaft gegen 26 Beschuldigte. Bei den Maßnahmen wurden umfangreiche Beweismittel beschlagnahmt, darunter 60 Handys, 40 Computer und Laptops sowie über 100 andere digitale Speichermedien. Die Politik debattiert wieder über Möglichkeiten, wie Autofahrer an den Tankstellen entlastet werden können. Kanzler Merz kündigte an, dass etwas passieren soll, ließ aber offen, was genau. Wirtschaftsministerin Reiche ist dafür, dass Menschen mit niedrigem Einkommen entlastet werden. Die SPD hat Spritpreisdeckel und Übergewinnsteuer für Mineralölkonzerne ins Spiel gebracht. Weltraumwaffen waren lange Science-Fiction, doch diese Zeiten scheinen vorbei. Die USA haben jetzt nach US-Medienberichten erstmals die Stationierung von Waffen im Weltraum offiziell bestätigt. Aus den USA berichtet Tina Eck.
3: Trumps Space Force wird Wahrheit, aber Details über die Weltraumwaffen gibt es noch nicht. Sie sind als Warnung an China und Russland gedacht, zum Schutz der Urstreitkräfte und als Antwort auf wachsende und wandelnde Bedrohungen, wie es heißt. Und Weltraumwaffen könnten zum Beispiel feindliche Satelliten zerstören. China will keine Militarisierung des Weltalls, sondern friedliche Nutzung.
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4: In der Nacht Tiefsttemperaturen zwischen 16 und 12 Grad, morgen stark bewölkt, ab Mittag von Westen Schauer, vereinzelt auch Gewitter, bis 24 Grad. Übermorgen stark bewölkt, meist trocken, bis 20 Grad. A4 Görlitz Richtung Dresden, Stau am Grenzübergang Ludwigsdorf. Im Kreis

0: Solitz, ein Unfall zwischen Dunkelhäuser und Bremenhain. In Zittau, Unfall auf der Bahnhofstraße und geblitzt wird. In Chemnitz auf dem Südring Richtung Annaberger Straße bei der Kleinen Brücke. Und in Dresden, Selscher Weg Richtung Bergstraße und auf der Kollenbergstraße stadteinwärts.
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1: In der Nacht Tiefsttemperaturen zwischen 16 und 12 Grad, morgen stark bewölkt, ab Mittag von Westen Schauer, vereinzelt auch Gewitter, bis 24 Grad. Übermorgen stark bewölkt, meist trocken, bis 20 Grad. A4 Dresden Richtung Chemnitz, defekter LKW zwischen Wilsdruff und Dreieck Nossen auf der rechten Spur. Unfall im Kreis Görlitz.

0: zwischen Dunkelhäuser und Bremenhain, in Zittau ein Unfall auf der Bahnhofstraße. Dann ist die B97 nach einem Unfall gesperrt zwischen Bernsdorf und Bröten-Michalken und geblitzt wird in Chemnitz auf dem Südring Richtung Annaberger Straße und in Dresden auf dem Zelschen Weg und auf der Kollenbergstraße.
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1: Mit Tina Bonhoff.

0: Die Krise in der Industrie trifft Südwestsachsen hart. Nach Angaben der IHK Chemnitz stehen Fahrzeug- und Maschinenbau besonders unter Druck. Mehr von Gunnar Tichy.
1: Die Zahlen vom Statistischen Landesamt, auf die sich die IHK beruft, sind alarmierend. In den ersten 7 Monaten dieses Jahres verschwanden in der Region Chemnitz 26 Unternehmen vom Markt. Die Umsätze sanken um 1,6% und mehr als 5000 Industriearbeitsplätze gingen verloren. Ein Minus von 5,4%.
0: Auf dem Auer Altmarkt ist gestern ein Mann bei einer Prügelei verletzt worden. Nach ersten Erkenntnissen war der 24-Jährige mit mehreren weiteren Personen in Streit geraten. Der verbalen Auseinandersetzung folgte eine körperliche. Mehrere Unbekannte schlugen und traten auf den 24-Jährigen ein und verschwanden anschließend. Der Mann wurde von Rettungskräften in ein Krankenhaus gebracht. Bei einer Razzia gegen Kinderpornografie hat die Polizei heute 26 Wohnungen und Geschäftsräume in Sachsen durchsucht. Und zwar im Osterzgebirge, im Landkreis Meißen und in Dresden. Dies geschah im Zusammenhang mit Ermittlungsverfahren der Staatsanwaltschaft gegen 26 Beschuldigte. Bei den Maßnahmen wurden umfangreiche Beweismittel beschlagnahmt, darunter 60 Handys, 40 Computer und Laptops sowie über 100 andere digitale Speichermedien.
2: Und jetzt weitere Nachrichten aus Deutschland und der Welt.
3: Ich bin Gregor Jose Moser. Entlastungen für Autofahrer hat Kanzler Merz wegen der hohen Spritpreise versprochen. Eine Übergewinnsteuer auf Extraprofite der Mineralölkonzerne lehnt er jedoch ab. Für die setzt sich Finanzminister Klingbeil ein. Claudia Wächter berichtet.
4: Immerhin einig ist man sich, dass viele Autofahrer an der Schmerzgrenze sind. Wir werden etwas gegen die Preistreiberei tun, verspricht der Kanzler. Aber eine Übergewinnsteuer hält er für rechtlich nicht durchsetzbar. SPD-Finanzminister Klingbeil will allerdings damit Entlastungen für Autofahrer gegenfinanzieren. Dennoch sagt Merz, wir werden schnell Vorschläge auf den Tisch legen.
3: Kriminelle Banden in Deutschland greifen immer häufiger zu Gewalt, um Opfer einzuschüchtern und Machtansprüche durchzusetzen. Das geht aus dem aktuellen Bundeslagebild Organisierte Kriminalität hervor. Darin werden für das vergangene Jahr 20 Tötungsdelikte aufgeführt, 7 mehr als 2024. Immer häufiger werden für Gewalttaten auch Minderjährige über soziale Medien angeworben, zeigt der Bericht. Strengere Regeln für die Abgabe von medizinischem Cannabis. Dafür hat sich Bundesgesundheitsminister Linnemann ausgesprochen. Einer Prognose seines Ministeriums zufolge würden die Importe von Cannabisblüten in diesem Jahr auf 300 Tonnen steigen, sagte der CDU-Politiker beim Deutschen Apothekertag in München. Das sei eine Verzehnfachung innerhalb von 3 Jahren. Die Regierung plant unter anderem, dass medizinisches Cannabis nur noch in Apotheken und nicht mehr online verkauft werden darf. Unter anderem im Kultfilm Das Boot war er zu sehen, Schauspieler Ralf Richter, der jetzt mit 69 Jahren gestorben ist. Das gab sein Sohn in den sozialen Medien bekannt. Zu sehen war Richter, der in Essen geboren und in Bochum aufgewachsen ist, auch regelmäßig in der Krimiserie Tatort, im Großstadtrevier oder in Ein Fall für zwei.
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5: In der Nacht Tiefsttemperaturen zwischen 16 und 12 Grad, morgen stark bewölkt, ab Mittag von Westen Schauer, vereinzelt auch Gewitter, bis 24 Grad. Übermorgen stark bewölkt, meist trocken, bis 20 Grad. Reifenteile auf der A13 Richtung Berlin zwischen Lübbenau und Duben. Die B97 ist gesperrt nach einem Unfall zwischen Bernsdorf und Bröten. Im Kreis Görlitz Unfall zwischen Dunkelhäuser und Bremenhain, in Zittau Unfall auf der Bahnhofstraße und geblitzt wird in Dresden auf dem Zellschen Weg und auf der Keulenbergstraße.

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1: In der Nacht Tiefstemperaturen zwischen 16 und 12 Grad, morgen stark bewölkt, ab Mittag von Westen Schauer, vereinzelt auch Gewitter, bis 24 Grad. Übermorgen stark bewölkt, meist trocken, bis 20 Grad. A14 Richtung Halle, eine Nachtbaustelle zwischen Leipzig-Ost und Leipzig-Nordost, nur eine Spur ist frei. Die B97 ist gesperrt nach einem Unfall zwischen Bernsdorf und Bröten. Geblitzt wird in Dresden auf dem Zellschen Weg und auf der Keulenbergstraße.
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1: Mit Tina Wanowski. Glück auf. Ein Reifenplatzer bei einem Schulbus in Bärenstein hat am Morgen einen Großalarm an Rettungskräften ausgelöst. Der Bus hatte über 40 Kinder an Bord. Cindy Einhorn mit den Einzelheiten.
2: Der Fahrer konnte den Bus sicher zum Stehen bringen und verständigte seine Leitstelle über Funk. Da die Lage unklar war, wurde ein Massenanfall an Verletzten ausgelöst. 16 Kinder mussten wegen eines Knalltraumas behandelt werden und kamen in ein Krankenhaus. 25 weitere Kinder blieben unverletzt. Sie wurden in der Grundschule Bärenstein weiter betreut.
1: Der vermisste 16-jährige Junge aus Chemnitz ist wieder da. Wie die Polizei mitteilte, kam der Jugendliche heute eigenständig zurück nach Hause. Damit ist die Öffentlichkeitsfahndung nach ihm beendet. Der Junge hatte gestern früh die elterliche Wohnung verlassen, um zur Schule zu gehen. Dort war er aber nicht angekommen. Nach ihm war auch im Raum Marienberg gesucht worden. Wo sich der 16-Jährige aufgehalten hat, wurde nicht bekannt. In Freiberg ist der beliebte Pumptrack umgezogen. Seit heute steht die Rollerbahn auf dem Wasserberg in der Albert-Einstein-Straße. Bis zum Ende der Herbstferien können Kinder und Jugendliche die Strecke mit BMX-Rädern, Laufrädern, Scootern oder Skateboards nutzen. Die rund 70 Meter lange mobile Anlage gehört der Stadt Freiberg und wird regelmäßig an verschiedenen Orten aufgebaut.
0: Und jetzt weitere Nachrichten aus Deutschland und der Welt.
3: Ich bin Gregor Jose Moser. Bundesfinanzminister Klingbeil findet es gut, dass Bundeskanzler Merz bei den hohen Spritpreisen finanzielle Entlastungen angekündigt hat. Er sei dankbar dafür, dass es jetzt Bewegung gebe. Der SPD-Chef fügte hinzu, dass seine Vorschläge schon seit Wochen auf dem Tisch lägen. Merz hat heute bei einer Wirtschaftstagung versprochen, dass die Regierung bald Vorschläge vorstellen werde. Eine Übergewinnsteuer für Mineralölkonzerne will Merz anders als Klingbeil aber nicht. Kunden von Netflix, Apple TV und Wow könnten Geld zurückbekommen. Verbraucherschützer haben gegen Preiserhöhungen der drei Streamingdienste geklagt und fordern je nach Vertrag Rückzahlungen von 200 bis 700 Euro. Mehr von Claudia Wächter.
4: Konkret heißt der Vorwurf, die Anbieter haben die Preise mehrmals erhöht, ohne dafür eine neue Zustimmung der Kunden einzuholen. Stattdessen gab es nur den Hinweis auf Preisanpassungsklauseln in den Geschäftsbedingungen. Und die, sagen die Verbraucherschützer, sind unwirksam. Betroffene können sich der Klage anschließen, kostenlos.
3: Arbeiten im europäischen Ausland soll einfacher werden, das plant die EU-Kommission. So sollen Arbeitnehmer ihre Ansprüche auf Sozial- und Gesundheitsversorgung leichter nachweisen können, wie Kommissionspräsidentin von der Leyen angekündigt hat. Zudem ist geplant, dass Berufsqualifikationen von unter anderem Ärztinnen, Krankenpflegern, Ingenieurinnen und Lehrern länderübergreifend schneller anerkannt werden, innerhalb von 5 Wochen statt 3 Monaten. Kurz vor der Entscheidung über den deutschen Olympiabewerber hat München 2 internationale Prestige-Events zugesprochen bekommen. Die bayerische Landeshauptstadt darf 2031 die Leichtathletik-Weltmeisterschaft austragen. 3 Jahre zuvor findet bereits das Finale der Fußball-Champions League im Stadion des FC Bayern statt.
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5: In der Nacht Tiefsttemperaturen zwischen 16 und 12 Grad, morgen stark bewölkt, ab Mittag von Westen Schauer, vereinzelt auch Gewitter, bis 24

Übermorgen stark bewölkt, meist trocken, bis 20 Grad. A14 Richtung Halle, eine Nachtbaustelle zwischen Leipzig-Ost und Leipzig-Nordost, nur eine Spur ist frei. Die B97 ist gesperrt nach einem Unfall zwischen Bernsdorf und Bröten. Und dort im Umkreis auch Pferde auf der Fahrbahn auf der S95 zwischen der B97 Neueswerda und Keuler.

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1: In der Nacht Tiefstemperaturen zwischen 16 und 12 Grad, morgen stark bewölkt, ab Mittag von Westen Schauer, vereinzelt auch Gewitter, bis 24 Grad. Übermorgen stark bewölkt, meist trocken, bis 20 Grad. A14 Richtung Halle, eine Nachtbaustelle zwischen Leipzig-Ost und Leipzig-Nordost, nur eine Spur ist frei. Die B97 ist gesperrt nach einem Unfall zwischen Bernsdorf und Bröten. Und dort im Umkreis auch Pferde auf der Fahrbahn auf der S95 zwischen der B97 in Neues.

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1: Mit Tina Bonowski. Die Krise in der Industrie trifft Südwestsachsen hart. Nach Angaben der IHK Chemnitz stehen Fahrzeug- und Maschinenbau besonders unter Druck. Mehr von Gunnar Tichy.
2: Die Zahlen vom Statistischen Landesamt, auf die sich die IHK beruft, sind alarmierend. In den ersten 7 Monaten dieses Jahres verschwanden in der Region Chemnitz 26 Unternehmen vom Markt. Die Umsätze sanken um 1,6% und mehr als 5000 Industriearbeitsplätze gingen verloren. Ein Minus von 5,4%.
1: Auf dem Auer Altmarkt ist gestern ein Mann bei einer Prügelei verletzt worden. Nach ersten Erkenntnissen war der 24-Jährige mit mehreren weiteren Personen in Streit geraten. Der verbalen Auseinandersetzung folgte eine körperliche. Mehrere Unbekannte schlugen und traten auf den 24-Jährigen ein und verschwanden anschließend. Der Mann wurde von Rettungskräften in ein Krankenhaus gebracht. Bei einer Razzia gegen Kinderpornografie hat die Polizei heute 26 Wohnungen und Geschäftsräume in Sachsen durchsucht. Und zwar im Osterzgebirge, im Landkreis Meißen und in Dresden. Dies geschah

0: Im Zusammenhang mit Ermittlungsverfahren der Staatsanwaltschaft gegen 26 Beschuldigte. Bei den Maßnahmen wurden umfangreiche Beweismittel beschlagnahmt, darunter 60 Handys, 40 Computer und Laptops sowie über 100 andere digitale Speichermedien.
1: Und jetzt weitere Nachrichten aus Deutschland und der Welt.
2: Ich bin Christian Lang. Entlastungen für die Autofahrer hat Kanzler Merz wegen der hohen Spritpreise versprochen. Eine Übergewinnsteuer auf Extraprofite der Mineralölkonzerne lehnt er jedoch ab. Für die setzt sich Finanzminister Klingbeil ein. Claudia Wächter berichtet.
3: Immerhin einig ist man sich, dass viele Autofahrer an der Schmerzgrenze sind. Wir werden etwas gegen die Preistreiberei tun, verspricht der Kanzler. Aber eine Übergewinnsteuer hält er für rechtlich nicht durchsetzbar. SPD-Finanzminister Klingbeil will allerdings damit Entlastungen für Autofahrer gegenfinanzieren. Dennoch sagt Merz, wir werden schnell Vorschläge auf den Tisch legen.
2: Kriminelle Banden in Deutschland greifen immer häufiger zu Gewalt, um Opfer einzuschüchtern und Machtansprüche durchzusetzen. Das geht aus dem aktuellen Bundeslagebild organisierte Kriminalität hervor. Darin werden für das letzte Jahr 20 Tötungsdelikte aufgeführt, 7 mehr als 2024. Auch bei Körperverletzung gab es deutlich mehr Fälle. Immer häufiger werden für Gewalttaten auch Minderjährige über soziale Medien angeworben, zeigt der Bericht. Filme, Serien, Sport. Wer alles streamen möchte, für den kann es richtig ins Geld gehen, zumal Streamingdienste gerne auch mal ihre Preise erhöhen. Verbraucherschützer gehen jetzt mit 3 Verbandsklagen gegen Netflix, Apple TV und Wow vor. Sie wollen für Kunden in Deutschland Rückzahlungen in Höhe von 200 bis 700 Euro durchsetzen. Ihre Argumentation, die Anbieter hätten die Preise laufender Abonnements wiederholt angehoben, ohne dafür die Zustimmung ihrer Kunden einzuholen. Die Toten Hosen und die britische Band Bring Me the Horizon spielen nächstes Jahr bei Rock im Park und dem Schwesterfestival Rock am Ring. Zusammen mit Blink 182 stehen damit alle 3 Headliner für 2027 fest. Weitere Acts sind laut den Veranstaltern unter anderem Billy Talent, Parkway Drive oder der deutsche Rapper Chiago.
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4: In der Nacht Tiefsttemperaturen zwischen 16 und 12 Grad, morgen stark bewölkt, ab Mittag von Westen Schauer, vereinzelt auch Gewitter, bis 24 Grad. Übermorgen stark bewölkt, meist trocken, bis 20 Grad. A14 Richtung Halle, eine Nachtbaustelle zwischen Leipzig-Ost und Leipzig-Nordost, nur eine Spur ist frei. Die B97 ist gesperrt nach einem Unfall zwischen Bernsdorf und Bröten. Und dort im Umkreis auch Pferde auf der Fahrbahn auf der S95 zwischen der B97 in Hoyerswerda und Keula.
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1: In der Nacht Tiefstemperaturen zwischen 16 und 12 Grad, morgen stark bewölkt, ab Mittag von Westen Schauer, vereinzelt auch Gewitter, bis 24 Grad. Übermorgen stark bewölkt, meist trocken, bis 20 Grad. A14 Richtung Halle, eine Nachtbaustelle zwischen Leipzig-Ost und Leipzig-Nordost, nur eine Spur ist frei. Die B97 ist gesperrt nach einem Unfall zwischen Bernsdorf und Bröten. Und dort im Umkreis auch Pferde auf der Fahrbahn auf der S95 zwischen der B97 in Hoyerswerda und Keula.

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1: Ich bin Christian Lang. Bundesfinanzminister Klingbeil findet es gut, dass Kanzler Merz bei den hohen Spritpreisen finanzielle Entlastungen angekündigt hat. Er sei dankbar dafür, dass es jetzt Bewegung gebe. Der SPD-Chef fügte hinzu, dass seine Vorschläge schon seit Wochen auf dem Tisch lägen. Merz hat heute bei einer Wirtschaftstagung versprochen, dass die Regierung bald Vorschläge vorstellen werde. Eine Übergewinnsteuer für Mineralölkonzerne will Merz anders als Klingbeil aber nicht. Filme, Serien, Sport. Wer alles bei verschiedenen Anbietern gerne streamt, muss tief in den Geldbeutel langen. Auch weil die Anbieter ihre Preise immer wieder erhöhen. Verbraucherschützer ziehen jetzt mit 3 Sammelklagen gegen Netflix, Apple TV und Wow vor Gericht. Sie wollen für Kundinnen und Kunden in Deutschland Rückzahlungen zwischen 200 und 700 Euro pro Person durchsetzen. Ihr Vorwurf, die Dienste haben Preise für laufende Abos mehrfach angehoben, ohne vorher die Zustimmung der Kundinnen und Kunden einzuholen. Deutschland will bei der Rüstung stärker mit den USA zusammenarbeiten. Verteidigungsminister Pistorius sagte zum Start einer mehrtägigen US-Reise, gemeinsam könnten Waffensysteme für Abschreckung und Verteidigung schneller und in größerer Zahl produziert werden. Deutschland bietet dafür technologische Spitzenkompetenz. Am Freitag nimmt Pistorius in Texas den ersten von Deutschland bestellten F-35 Tarnkappenjet in Empfang. Er soll bei uns die überalterten Tornados ablösen. Der Schauspieler Ralf Richter ist tot. Das hat seine Familie auf Facebook mitgeteilt. Er ist im Alter von 69 Jahren gestorben. Richter ist durch das Weltkriegsdrama Das Boot berühmt geworden. Außerdem hat er in den Fernsehserien Der Alte, Alarm für Cobra 11 und Großstadtrevier mitgespielt. Die Krise in der Industrie trifft Südwestsachsen hart. Nach Angaben der IHK Chemnitz stehen Fahrzeug- und Maschinenbau besonders unter Druck. Mehr von Gunnar Titschi.
2: Die Zahlen vom Statistischen Landesamt, auf die sich die IHK beruft, sind alarmierend. In den ersten 7 Monaten dieses Jahres verschwanden in der Region Chemnitz 26 Unternehmen vom Markt. Die Umsätze sanken um 1,6% und mehr als 5000 Industriearbeitsplätze gingen verloren. Ein Minus von 5,4%. Besonders betroffen der Landkreis Zwickau. IHK-Geschäftsführer Martin Witschers fordert bessere Standortbedingungen und mehr wirtschaftspolitische Verlässlichkeit.
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3: In der Nacht Tiefsttemperaturen zwischen 16 und 12.

Grad, morgen stark bewölkt, ab Mittag von Westen Schauer, vereinzelt auch Gewitter bis 24 Grad. Übermorgen stark bewölkt, meist trocken bis 20 Grad.

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1: In der Nacht Tiefstemperaturen zwischen 16 und 12 Grad, morgen stark bewölkt, ab Mittag von Westen Schauer, vereinzelt auch Gewitter, bis 24 Grad. Übermorgen stark bewölkt, meist trocken, bis 20 Grad.

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0: Ich bin Christian Lang. Bundesfinanzminister Klingbeil findet es gut, dass Kanzler Merz bei den hohen Spritpreisen finanzielle Entlastungen angekündigt hat. Er sei dankbar dafür, dass es jetzt Bewegung gebe. Der SPD-Chef fügte hinzu, dass seine Vorschläge schon seit Wochen auf dem Tisch lägen. Merz hat heute bei einer Wirtschaftstagung versprochen, dass die Regierung bald Vorschläge vorstellen werde. Eine Übergewinnsteuer für Mineralölkonzerne will Merz, anders als Klingbeil, aber nicht. Filme, Serien, Sport. Wer alles bei verschiedenen Anbietern gerne streamt, muss tief in den Geldbeutel langen. Auch weil die Anbieter ihre Preise immer wieder erhöhen. Verbraucherschützer ziehen jetzt mit 3 Sammelklagen gegen Netflix, Apple TV und Wow vor Gericht. Sie wollen für Kundinnen und Kunden in Deutschland Rückzahlungen zwischen 200 und 700 Euro pro Person durchsetzen. Ihr Vorwurf, die Dienste haben Preise für laufende Abos mehrfach angehoben, ohne vorher die Zustimmung der Kundinnen und Kunden einzuholen. Deutschland will bei der Rüstung stärker mit den USA zusammenarbeiten. Verteidigungsminister Pistorius sagte zum Start einer mehrtägigen US-Reise, gemeinsam könnten Waffensysteme für Abschreckung und Verteidigung schneller und in größerer Zahl produziert werden. Deutschland bietet dafür technologische Spitzenkompetenz. Am Freitag nimmt Pistorius in Texas den ersten von Deutschland bestellten F-35 Tarnkappenjet in Empfang. Er soll bei uns die überalterten Tornados ablösen. Der Schauspieler Ralf Richter ist tot. Das hat seine Familie auf Facebook mitgeteilt. Er ist im Alter von 69 Jahren gestorben. Richter ist durch das Weltkriegsdrama Das Boot berühmt geworden. Außerdem hat er in den Fernsehserien Der Alte, Alarm für Cobra 11 und Großstadtrevier mitgespielt. Die Krise in der Industrie trifft Südwestsachsen hart. Nach Angaben der IHK Chemnitz stehen Fahrzeug- und Maschinenbau besonders unter Druck. Mehr von Gunnar Titschi.
1: Die Zahlen vom Statistischen Landesamt, auf die sich die IHK beruft, sind alarmierend. In den ersten 7 Monaten dieses Jahres verschwanden in der Region Chemnitz 26 Unternehmen vom Markt. Die Umsätze sanken um 1,6% und mehr als 5000 Industriearbeitsplätze gingen verloren. Ein Minus von 5,4%. Besonders betroffen der Landkreis Zwickau. IHK-Geschäftsführer Martin Witschers fordert bessere Standortbedingungen und mehr wirtschaftspolitische Verlässlichkeit.
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3: Tiefstemperaturen zwischen 16 und 12 Grad. Heute stark bewölkt, ab Mittag von Westen Schauer, vereinzelt auch Gewitter, bis 24 Grad. Morgen viele Wolken, meist trocken, bis 20 Grad.
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1: Ich bin Christian Lang. Bundesfinanzminister Klingbeil findet es gut, dass Kanzler Merz bei den hohen Spritpreisen finanzielle Entlastungen angekündigt hat. Er sei dankbar dafür, dass es jetzt Bewegung gebe. Der SPD-Chef fügte hinzu, dass seine Vorschläge schon seit Wochen auf dem Tisch lägen. Merz hat heute bei einer Wirtschaftstagung versprochen, dass die Regierung bald Vorschläge vorstellen werde. Eine Übergewinnsteuer für Mineralölkonzerne will Merz, anders als Klingbeil, aber nicht. Am Anfang der Corona-Pandemie wurden händeringend Schutzmasken gesucht. Der Bund hatte damals viel Geld geboten. Händler haben weit mehr als gedacht besorgt. Der Rechtsstreit liegt jetzt in Karlsruhe. Ob heute schon ein Urteil fällt, ist unklar. Jacqueline Melcher berichtet.
2: Das Bundesgesundheitsministerium hatte im Frühjahr 2020 ein sogenanntes Open-House-Verfahren durchgeführt, bei dem jeder, der wollte, dem Bund für 4,50 Euro das Stück FFP2-Masken verkaufen konnte. Doch es machten viel mehr Firmen mit als erwartet. Bei vielen verweigerte der Bund später die Annahme wegen angeblicher Mängel oder vermeintlich versäumter Fristen. Zahlreiche Händler zogen dagegen vor Gericht. Rund 90 Verfahren laufen heute noch dazu. Über 4 wird nun am BGH verhandelt.
1: Filme, Serien, Sport. Wer alles bei verschiedenen Anbietern gerne streamt, muss tief in den Geldbeutel langen. Auch weil die Anbieter ihre Preise immer wieder erhöhen. Verbraucherschützer ziehen jetzt mit 3 Sammelklagen gegen Netflix, Apple TV und Wow vor Gericht. Sie wollen für Kundinnen und Kunden in Deutschland Rückzahlungen zwischen 200 und 700 Euro pro Person durchsetzen. Ihr Vorwurf, die Dienste haben Preise für laufende Abos mehrfach angehoben, ohne vorher die Zustimmung der Kundinnen und Kunden einzuholen. Der Schauspieler Ralf Richter ist tot. Das hat seine Familie auf Facebook mitgeteilt. Er ist im Alter von 69 Jahren gestorben. Richter ist durch das Weltkriegsdrama Das Boot berühmt geworden. Außerdem hat er in den Fernsehserien Der Alte, Alarm für Cobra 11 und Großstadtrevier mitgespielt. Sachsen fordert angesichts der zunehmenden Jugendgewalt strengere Regeln und bringt das Thema in den Bundesrat. Nächste Woche soll ein entsprechender Antrag in die Länderkammer eingebracht werden. Die Gewaltkriminalität junger Menschen beeinträchtige das Sicherheitsgefühl der Bürger erheblich, begründet Justizministerin Constanze Geyert den Schritt. Es müsse dringend etwas getan werden, um kriminelle Karrieren von Kindern und Jugendlichen frühzeitig zu stoppen.
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3: Tiefstemperaturen zwischen 16 und 12 Grad. Heute stark bewölkt, ab Mittag von Westen Schauer, vereinzelt auch Gewitter, bis 24 Grad. Morgen viele Wolken, meist trocken, bis 20 Grad.

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1: Ich bin Christian Lang. Bundeskanzler Merz hat wegen der steigenden Spritpreise Entlastungen für Autofahrer angekündigt. Für viele Menschen, die täglich das Auto brauchen, sei eine Belastungsgrenze erreicht, sagte er. Wie genau die Entlastungen aussehen und wann sie kommen, steht aber noch nicht fest.
2: Eventuell nochmal ein Tankrabatt durch die Senkung der Energiesteuer, eventuell auch Direktzahlungen. Es werden jetzt mehrere Optionen besprochen, sagte der Kanzler. Was er nicht will, ist eine Übergewinnsteuer auf Extraprofite der Mineralölkonzerne. Die will aber die SPD als Gegenfinanzierung für Entlastungen und es könnte damit wieder knirschen in der Koalition.
1: Dieser Sommer war in Bayern so heiß wie seit dem Jahrhundertsommer 2003 nicht mehr. Der Deutsche Wetterdienst meldet für Juni bis August eine Durchschnittstemperatur von rund 20 Grad, über 3 Grad mehr als früher, im Vergleichszeitraum 1971 bis 2000. Laut Landesamt für Umwelt wurden in allen 7 Regierungsbezirken neue Höchstwerte gemessen. Außerdem hat es im Schnitt 26 Hitzetage gegeben, ein Rekord seit Beginn der Messungen 1951. Deutschland will bei der Rüstung stärker mit den USA zusammenarbeiten. Verteidigungsminister Pistorius sagte zum Start einer mehrtägigen US-Reise, gemeinsam könnten Waffensysteme für Abschreckung und Verteidigung schneller und in größerer Zahl produziert werden. Deutschland bietet dafür technologische Spitzenkompetenz. Am Freitag nimmt Pistorius in Texas den ersten von Deutschland bestellten F-35 Tarnkappenjet in Empfang. Er soll bei uns die überalterten Tornados ablösen. Bundesgesundheitsminister Linnemann fordert strengere Regeln für medizinisches Cannabis. Laut dem Ministerium könnte der Cannabisimport in diesem Jahr auf 300 Tonnen steigen, 10-mal so viel wie vor 3 Jahren. Mit reiner medizinischer Nutzung hat das nichts mehr zu tun, sagte Linnemann beim Deutschen Apothekertag in München. Die Regierung plant deswegen, dass medizinisches Cannabis in Zukunft nur noch in Apotheken und nicht mehr online verkauft werden darf. Sachsen fordert angesichts der zunehmenden Jugendgewalt strengere Regeln und bringt das Thema in den Bundesrat. Nächste Woche soll ein entsprechender Antrag in die Länderkammer eingebracht werden. Die Gewaltkriminalität junger Menschen beeinträchtige das Sicherheitsgefühl der Bürger erheblich, begründet Justizministerin Constanze Geyert den Schritt. Es müsse dringend etwas getan werden, um kriminelle Karrieren von Kindern und Jugendlichen frühzeitig zu stoppen.
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3: Tiefstemperaturen zwischen 16 und 12 Grad. Heute stark bewölkt, ab Mittag von Westen Schauer, vereinzelt auch Gewitter, bis 24 Grad. Morgen viele Wolken, meist trocken, bis 20 Grad.